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0: Ich komme, ja schon.
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0: Das Rabenstudio ist leer an diesem Pfingstmänti.
1: Nein, wir sind ja da.
0: Aber jetzt sind wir da, um das Studio zu füllen. Und euch über den freien Mittag, den ihr hoffentlich habt, zu helfen. Vielleicht seid ihr in der Sonne, Kopfhörer montiert, hört den Rabe. Dann hat er einen richtigen Entscheid getroffen. Weil heute bin ich nicht allein. Eine Person fehlt. Der Krigu. Wäre ja normalerweise da.
1: Aber wo ist denn der Krigu?
0: Der Krigu hat ja in der letzten Podcast-Episode erzählt, dass der Zaddy wird.
1: Damn!
0: Er ist officially ein Papi geworden. An dieser Stelle Congrats.
1: Congratulations!
0: An Krigu und Victoria für das tolle, tolle Kind, das er da auf die Welt gebracht hat. Also ja, vor allem Victoria und der Krigu hat unterstützt.
1: Er ist nebendran gewesen.
0: Das weiss ich auch nicht, ehrlich gesagt. Okay. Aber wir müssen da nicht in Details gehen. Aber golly, Krüge raus. Die Stimme vielleicht schon erkennt. Neben mir hockt einer von meinen steht eben.
1: Sorry, ja, du hast gerade eine Ansage gemacht eigentlich.
0: Weißt du, man muss die Wadli in deiner Stimme hören. Das ist einfach schon ein kleines Ding. Hey, ganz keck gesagt, einer von meinen BFFs ist schon mal, der Team aka Kolos Kauak, unterstützt mich in dieser Absenz vom Krigu und ich freue mich mega drauf. Weil wir ist ein recht straubes Programm.
1: Ja, ich freue mich auch, Mann.
0: Es wird heftig abgenerdet.
1: Ja.
0: Aber bevor wir dann in Richtung Nerd-Teil eingehen, fangen wir mit unserer Kategorie Daily Business Talk an. Und beim letzten Mal ist es ja schon um dein Leseverhalten gegangen. Und du bringst dir wieder ein Update.
1: Es gibt ein Update, ja.
0: Ich bin verdammt gespannt. Nee, ich weiss,
1: nicht nur du, habe ich das Gefühl.
0: Wie liest der Team?
1: Ja.
0: Und von meiner Seite gibt es ein Update über das eine Projekt vom Krigu, das er schon mehrmals erwähnt hat. Oh. Es ist ein zweites Baby, das langsam
1: das richtig... Das zweite kommt auch noch
0: gut, oder? Ihr werdet es sehen, was ich genau meine, aber okay. Das zweite Baby wird langsam irgendwann geboren. Und damn. Von meiner Seite gibt es einen persönlichen Einblick in eine Schweizer Tradition.
1: Mm.
0: Ja.
1: Bist du gerade Platz gegeben?
0: Ja, fast, aber mehr sage ich nicht. Und im «Was konsumierst du?», das ist die Kategorie, die unser Herz erfüllt, wo wir Medien vorstellen, wo wir gut am Konsumieren sind und wir gehen voll in die Mandoverse. Jetzt habe ich da, ich muss nochmal.
1: Der erste Knopf.
0: Also, ich sag's euch, wir gehen in die Mandoverse.
1: Ja, besser.
0: Und
1: ja, von dort aus gehen wir weiter, dann, oder?
0: Von dort aus gehen wir weiter.
1: Wir haben auch noch die Frage eigentlich generell, also wir gehen aus dem Mandoverse ins ganze Star Wars Universe und fragen uns eigentlich, läuft dort etwas falsch? Was läuft falsch? Wie soll es weitergehen? Wie wird es weitergehen vielleicht auch? Was sind unsere Wünsche? Und ihr dürft dort gerne noch mitdiskutieren, oder?
0: Genau. Ihr könnt das machen, also die konkrete Frage wäre, wie steht ihr aktuell zu Star Wars? Und das könnt ihr uns beantworten, entweder auf Instagram @beyond.format oder über unser Mail studio@rabe.ch. Nochmal die Frage, wie steht ihr aktuell zu Star Wars? Bevor wir aber in eine weit entfernte Galaxie schauen, gehen wir cozy zurück in unsere Beyond Family und schauen, was dort für Sound ist rausgekommen.
1: Yeah, shoutout zu Mikey Mac, Hip-Hop im Haus, Mann. Ja, das muss man, wenn wir über Mac reden.
0: 30-jähriger Dude im Hip-Hop, Mann.
1: Wenn wir über Mac reden, muss man das so sagen.
0: Das stimmt. Er ist sehr culture, Mann.
1: Der König von Solothurn, Mighty Mac, hat einen Beat produziert für den LIVO. Der Song heißt Platz Rega. Wahrscheinlich sieht man das so auf
0: Bühne. Rega.
1: Ja, wir lassen einfach drei, hätte ich gesagt, oder?
0: Ja, let's go.

0: Schrabe.
1: Ja, und hier schon Beyond Format. Das war der Mighty Max. Und wenn ihr auch so Bangers wollt, schreibt ihm auf den Socials. Ja, fuck, jetzt weiß ich nicht mal, was sein Handle ist. Man sucht euch Mighty Max. Schon. Er macht gute Beats.
2: Er macht wirklich sehr gute Beats, zum Beispiel bei Motti für Leute zu produzieren, definitiv. Ich habe im Fall einen Traum gehabt, wo nicht der Mac ist vorkam, sondern echt ein Beat von ihm.
1: Ich weiß nicht, warum. Also, hast du Background-Musik bei deinen Beats?
2: Scheint's in dem Fall. Also, Träume. Kommt echt so.
1: Also, wie hast du denn gewusst?
2: Der Producer-Tag ist vorgekommen, ja.
1: So. Mighty, mighty. Ja. Was heisst
2: das? Ja, ich weiß, so irgendetwas, wo nicht ein verdammtes Trankgeräusch. So.
1: Ja.
2: Genau.
1: Er macht auch Beats für Dreams in dem Fall. Halt. Shoutouts, Mighty Max, Shoutouts auf Solothurn. Hip-Hop.
2: Hip-Hop, yeah. Jetzt gehen wir in die nächste Kategorie mit dem wundervollen Namen.
3: Ja, was ist? Läuft's? Ja. Daily Business Talk, halt. Oh, shit.
2: Merci vielmals für das Live-Einsprechen, Tim.
1: Kein Problem.
2: Die Kategorie, wo wir einen Blick in ins Private werfen, mit halt so einem Medien-Touch. Aber bevor wir diesen Part machen, muss ich dir zuerst etwas fragen, Tim.
1: Okay, ich bin offen für Fragen.
2: Also, Tim.
1: Ja, André.
2: Und ich schwöre, es ist nicht scripted. Okay. Hast du dich schon mal gefragt, was hinter den Bauzäunen auch wirklich passiert, worüber gestritten und geträumt wird?
1: Nicht so, nein.
2: Du bist da natürlich...
1: Mo, natürlich, jedes Mal.
2: Dann hast du jetzt die Möglichkeit, ins Neuland einzutreten. Oh. Der Krigo hat schon mehrmals von diesem Projekt berichtet und gleich ist es soweit. Erlebe, Achtung, Baustelle, einen einzigartigen und immersiven Theaterrundgang auf einer echten Baustelle im Zürcher Kochquartier.
1: Ist es das, was wir eigentlich mal, ist es so wie das, was wir mal gesehen haben?
2: Ich glaube, im Fall eben schon.
1: Wir schon mal, wir sind mal im Broker gewesen, im Lehrzimmer. Ja. Und haben dort, ist es nicht immer noch nur Lehrerzimmer?
2: Ah.
1: Weiss ich jetzt nicht, ja. Als ja. Ich es gesagt habe, ich habe das Gefühl, ich habe es gendern, ich dachte, aber es ist ja wie ein Name von einer Location.
2: Ja, ich glaube immer noch Lehrzimmer.
1: Ja. Item. Dann sind wir dort rausgegangen. Das war wild. Dann ist doch noch ein Demo-Zug dran vorbeigelaufen. Und
2: alles mögliche. Das ist alles
1: denkbar. Und dann ist auf der Baustelle waren so Leute in so gelben Westen und haben dort irgendetwas gemacht.
2: Irgendetwas performt.
1: Es haben sehr viele Leute zugeschaut.
2: Mega
1: fair. Und sie nicht geschafft.
2: Oder eben vielleicht schon. Wir wissen es nicht. Aber ja. Bei Achtung Baustellen erwartet euch ein Ensemble bestehend aus echten BauarbeiterInnen, was schon mal, finde ich, sehr geil ist. Und PerformerInnen, die euch in eine Welt mitnimmt, die aus Beton, Tanz, Theater besteht. Und das Geile ist ja auch, dass das Projekt nicht nur auf der Bühne stattfindet, das ist ja ein Begleit-Podcast, wo es Interviews gibt mit Leuten, die im Bau arbeiten, auf die eine oder andere Art. Und ein paar von ihnen sind auch Teil vom Theaterprojekt. Also dort könnte sich sicher, also nein, nicht könnte sich. Tut es sich lohnen, schon mal reinzuhören, um ja, so ein bisschen in Modus zu kommen und ja, entdeck spannende Lebensgeschichten und den puren Baustellalltag. Direkt dort, wo gerade das 85 Meter hoch aus im Himmel wächst. Das Ganze könnt ihr vom 12. bis 14. Juni und 19. bis 21. 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Also nochmal, es ist vom 12. bis 14. 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Das riesige Ding. Und ich freue mich mega fest auch für Krigu und Corinne, die bei uns ihr Show auch ist dabei gsi, wirkt mit, ist Performerin im Projekt. Performerin im Projekt, genau. Ja, Dein Leseverhalten?
1: Warte noch schnell.
2: Wenn
1: man jetzt den Krieg vermisst hier.
2: Oh!
1: Es könnte sein. Ja. Dann könnte man jetzt den Krieg dort schauen.
2: Man oder nicht? Der Krieg wird nicht auf der Bühne sein. Aha. Aber er wird dort sein.
1: Schon, hä?
2: Ja.
1: Und man hört noch in diesem Podcast. Also wenn man jetzt wirklich gehört, ja, was der neben dem anderen immer ein Lehrerteil, ich will einfach den Krieg hören.
2: Ich will einfach den Krieg.
1: Dann könnte man jetzt den Podcast hören.
2: Nein, ich glaube nicht.
1: Er ist
2: aber dort und er tut ihn unterstützen, weil wir den Krieg möchten wir gerne unterstützen. Ja. Aber im Podcast könnt ihr Gorin hören.
1: Ah, auch gut. Und, auch gut. Vielleicht auch besser als ich. Who knows? Geht mal hören.
2: Definitiv. Gorin ist der Füllerblut Wahnsinn, hat mega gefackt.
1: Und hat mich Huren in Handmaid's Tale reingezogen. Shit,
2: so
1: aber das
2: tue
1: ich nicht. Das tue ich nicht auf. Das tue ich heute jetzt nicht auf. Ja. Shit, man. Fuck, bin ich da drinnen. Das ist daneben. Ja, aber das...
2: Aber was auch noch ist, Mod, wo auch mal bei unserem Podcast war, ist auch involviert in diesem Projekt, sie ist so Bühnenbau-Gestalterin.
1: Ja.
2: Und ja, da könnt ihr ein bisschen Beyond Family sehen dort.
1: Nicht nur mal hören, sondern auch schauen dort.
2: So sieht es aus. Ja, ja. Leseverhalten, Tim.
1: Ja, ich wollte dort einhängen. Eben, ich bin jetzt in das Handmaid's Tale. Ich konsumiere das Zeug, das ihr hier vorschlägt. Einfach, dass ich das mal gesagt habe.
2: Und vor allem, wenn ich mal Sachen mit richtigen Menschen vorschlage und nicht Anime.
1: Einfach nicht Anime. Nein, vielleicht als allererster Disclaimer, für die, die jetzt hier länger werden dabei sind mit uns bis um 2. Ich habe es aufgeschrieben. Ich werde, glaube ich, heute kritisch sein.
2: Oh.
1: Ja. Ihr werdet durch die Show durch merken, was das bedeutet, aber heute haben wir den kritischen
2: In Bezug auf uns, ja. oder?
1: Du wirst es sehen, Aber, und ich war das letzte Mal da und ich habe dann nicht ein gutes Buch gelesen, das habe ich dann, glaube ich, erzählt, aber ich habe nicht erzählt, welches.
2: Mhm.
1: Und seitdem habe ich wieder viel gelesen, ich bin in einem Jahr, wo ich viel lese. So viel kann ich sagen, das passiert bei mir so.
2: Jahr des Lesens.
1: Vielleicht, ja. Also ich habe schon letztes Jahr viel gelesen, jetzt habe ich das Gefühl, ich lese noch mehr. Und darum bin ich sehr offen. Krigu macht das weiter, der andere bringt ein neues Buch. Aber Krigu, wenn du das hörst, nimm Bücher mit. Wo ich lese im Fall jedes, was du bis jetzt glaub, vorgestellt hast, habe ich gelesen. Das mit dem Ding, das war gut, mit dem Grishan. Das war funny, das habe ich sogar meinem Pärs Geburtstag geschenkt. Aber das Letzte hat mich nicht, das Umlaufbahnen.
2: Das hat mich nicht,
1: das hat mich nicht gehört.
2: Nicht?
1: Nein, das war irgendwie weird.
2: Ja.
1: Sorry.
2: Ja, es ist Experience.
1: Ja, es war Experience. Es ist auch nicht so lang gegangen, aber das mehr wie die anderen. So. Krieg gut.
2: Wünschgüsse.
1: You know. Nein, aber die Leute fragen sich jetzt sicher, was liest ihr jetzt? Und ich dachte, ich nehme das mit. Es ist ein weird, weil ich habe irgendwie 80 Seiten erst gelesen von 300. Aber es hat mich im Vergleich zu diesen Umlaufbahnen, es hat mich wirklich so reingezogen. Und es ist so aus der Ich-Perspektive geschrieben, was manchmal ja wie so der. Es macht es zum Teil fast noch viel näher. Irgendwie. Du kommst viel schneller rein. Aber es kann, weird wirken. Mhm. So. Bei dem wirkt es jetzt nicht weird. Es heisst, ich weiß aber nicht, wie ich das so ausspreche, prima facie, prima... Ich markiere es, dass du es siehst. Wie würdest du das sagen, André?
2: Prima facie.
1: Prima facie.
2: Oder prima facie.
1: Ja, es ist für Susie Miller, ich weiß noch nicht mega viel, es ist irgendwie so ihre Jura-Bubble in und so. Also es geht so um Anwältinnen. Es spielt in
2: Jetzt habe ich die Region Jura gemeint.
1: Nein. Es spielt in London.
2: Ja.
1: Irgendwie ist in der Mitte des Buches wird etwas Heftiges passieren, weil so die ersten paar Kapitel, ich glaube bis 17 oder so, sind mit vorher angeschrieben und dann steht nachher und in der Mitte steht wie nichts vor dem Kapitel.
2: Oh.
1: Darum wird auch etwas hure Heftiges passieren. Ich weiß noch nicht was, aber es zieht dich wie recht rein. So. Darum, ich kann noch nicht abschließend sagen, aber es könnte ein Tipp werden. Und spoilert mich nicht, wenn ihr es schon gelesen habt. So. Das lese ich aktuell. Ich komme das nächste Mal wieder und sage dir, was ich dann am Lesen bin. Hoffentlich bin ich dann immer noch am Lesen.
2: Ich bin gespannt. Also, merci für das Update. Finde ich sehr strub. Und ich bin auch ein bisschen neidisch, weil du sehr schnell durchlesen.
1: Ich lese schon schnell, ja.
2: Das hätte ich aber auch gerne. Ich merke, es hält mich auch ein bisschen davon ab, mega viele Bücher zu lesen. Ich muss dann so mit dem...
1: Aber kommst
2: Tandem du arbeiten.
1: Ja,
2: mit hören. Hörbuch und Lesen.
1: Das fände ich verdammt anstrengend. Das ist immer so langsam. Ne?
2: Ja, das kannst du auch schneller stellen. Aber es klingt auch weird. Nein, ich finde es echt gut, weil dann kann ich laufen und bin gleich noch in der Story drin. Und dann am Abend lese ich wieder ein paar Seiten.
1: Aber weißt du, kommst du dann auch nicht gleich in die Story rein? Für mich ist Geschwindigkeit hat einen Einfluss darauf, wie fest sie reinkommen.
2: Ja, also dadurch, dass ich auch glaube, recht viel schneller lesen, als jemand würde es vorlesen, macht es nicht so Unterschied. Okay. Nein, es macht es in vielen Belangen ein bisschen mehr engaging, weil du noch so ein bisschen mehr die Konnotationen hast, noch die Emotion, die eingebaut ist beim Vorlesen, die man zwar selber viel auch macht, aber ja, nicht so bewusst. Das ist eh, wir haben das schon hier besprochen, wie du wie lesest du? Hast du ein ganz klares Bild im Gring? Oder ist es etwas echt Diffuses, das zwar schon Sinn macht, aber nicht fertig ausgemalt? Weißt du, so eine Szene, wenn du
1: es wie ein Film.
2: Es ist wie ein Film. Ja. Hast du schon ein ganz klares Bild?
1: Krasser, weil die Emotionen sind wie anders. Du bist wie... Ich kann es wie schwer sagen, so, aber ich sehe es.
2: Mhm.
1: Die Situation irgendwie von einem Büro jetzt in dem erzählt. Ich sehe das Büro, ich sehe, wie die Leute die haben für mich, sie sind angelegt. Ich sehe das, ich habe wie ein Bild.
2: Brauchst du aber mehr ein Buch, das dir viel beschreibt, wie etwas aussieht oder wo dir Freiheiten lässt?
1: Das spielt keine Rolle.
2: Okay. Und
1: nein, es muss echt Story, es braucht eine Story.
2: Ja.
1: Und ich glaube, das war bei diesem Umlaufbahnen jetzt zum Beispiel das Problem gewesen. Es hat wie...
2: Es ist mehr so ein Vibe, oder?
1: Es ist ein Vibe. Und es ist zu wenig eine Story und zu viel echt von außen beschrieben, was jetzt gerade passiert. So.
2: Ja, fair.
1: Und ich brauche ein bisschen Spannung, die mich dran behaltet. So. Mhm. Und es nicht wissen, was nachher passiert, aber es ist relevant, was nachher passiert.
2: Ja.
1: So ein bisschen so. Wie habe ich jetzt mit dem Vorher nachher? Ich bin komplett drin. Was wird in Mitte passieren? Ja. So. Das ist keine Ahnung, man. Es holt mich ab.
2: Und noch eine letzte Frage, was mich von mir Hunger nimmt.
1: Ja, ist gut.
2: Hörst du deine Stimme immer, wenn du lesest?
1: Ich glaube, ja.
2: Ist es echt nicht durchgehend so, wie du jetzt redest? Oder du sie auch so anpassen, wenn es eine weibliche Stimme ist?
1: Sie schreien schon und so. Also ja, auch. Das ist jetzt vielleicht ein bisschen weird. Das habe ich glaube noch nie ausgesprochen. Aber mir passiert so, dass wenn ich lese und näher steht irgendwie der reibt sich an der Nase, dass sie es manchmal machen. Oder beißt sich auf die Unterlippe und so. Das passiert mir dann manchmal.
2: Das passiert bei mir mehr beim Hören.
1: Schon, aber wollen, dass man sich noch besser vorstellen kann, tut man es schnell wie machen, zum checken, so ist es.
2: Mhm.
1: Ah, schon, das...
2: Ja, so macht einen Rückwärtshalt, oder gibt es auf den
1: Schnellbackflip. Immer, gibt es zwei, im besten Fall.
2: Ja, geil, merci für den Einblick. Ja. Hey, ich bin gespannt auf einen potenziellen Teil 3.
1: Ja, ich hoffe so, Mann. Es wird weitergelesen.
2: Teams Leseecke. Ja. Das könnte auch so ein Segment werden.
1: Soll ich noch Jingle machen dazu?
2: Ja, das ist gut. Du schuldest uns noch einen Jingle?
1: Schon?
2: Ja.
1: Kabishobleten?
2: Ja, das haben wir mal gefragt. Und hast gesagt, ja, aber doch. Doch,
1: Tim. Ja, aber das habe ich nicht schriftlich bekommen.
2: Ja, mündlich,
1: das zählt nicht. Okay. Die Aufträge zählen nur mündlich.
2: Also, dann kommt es noch.
1: Kann ich noch schnell eine Frage stellen, bevor wir übergehen? Was hast du schon wieder für ein Schwerpunktfach gehabt im Gimmer?
2: Espanol.
1: Kannst du dir sagen, wie das nächste Lied heisst? Ich kann es nicht sagen.
2: Nein, warte, aber...
1: Aha, du hast noch etwas anderes
2: gehört. Ja, noch etwas.
1: Sorry.
2: Weil ich habe ja einen Einblick in die Schweizer Tradition.
1: Ah, du bist noch gar nicht fertig gewesen?
2: Nein, ich habe anfangs Werbung gemacht. Also ich wollte schon etwas von mir selber. Oh,
1: crazy, ich habe gemeint, du bist fertig.
2: Ja, erzähl, ich bin gegen Horn raus.
1: Nein.
2: Mo!
1: Kann man das einfach so?
2: Ich glaube nicht, aber es ist mal so Team-Event eignet sich ja immer so ein Team-Event, um weirden Scheiß zu machen, den man nie würde machen.
1: Ja, morgen übrigens.
2: Nein!
1: Mo!
2: Geht ihr wieder Ton drüber schießen?
1: Ich weiß, glaube aber schon, was es ist. Sie machen immer ein Huren-Zeug bei uns.
2: Ah, das ist ein Geheimnis.
1: Ja, das macht mich immer ein bisschen hässig.
2: Das finde ich ein bisschen unnötig für so ein Team-Event.
1: Ja, ich weiß nicht, ob ich es darf leaken, weil dann gehören sie ja alle.
2: Mann,
1: der eine los. Der eine ist letztes Mal, als ich im Radio war, keine Namen hier. Aber ich bin am Tag drauf, nachdem ich hier im Radio war, bin ich mit meinem Kollegen heimgefahren. Ja. Und er ist Rabe gelaufen und ich so, Rabe, bin ich gestern gesehen. Also, aha, wann? Und so, ja, 12 bis 2. So, dann bin ich heimgefahren. Ich habe noch gedacht, er tönt wie du. Darum, wenn du jetzt zulässt, es bin ich. Ich arbeite mit dir. Wir kennen uns. Das bin wirklich ich, das mal. Er tönt nicht nur wie ich.
2: Das ist so geil. Das habe ich so witzig
1: gefunden. Egal.
2: Gehorn raus. Ja. Team-Event. Und das Einzige, was wir gemacht haben, ist der Nose geschlagen.
1: Ja.
2: Warte, muss ich nur, ob es
1: so ein kleiner kleine Böck. Nein, wie sehe
2: ich das? Ein kleiner Böck.
1: Böck ist das Wort, das ich gesucht habe. Damn, Mann. Sportart.
2: Hey, und ich muss sagen, es war also, sehr frustrierend, gewesen, weil eben meine Hornussen, vielleicht sagt es euch irgendetwas, man hat...
1: So einen langen Bänkel,
2: oder? Ja, so einen langen Bänkel, wo so ein elastisches Ding hat und am Schluss von dem so ein Holz... Wie soll ich sagen, Zylinder, ein kleines. Und mit dem kannst du dann so Schwung holen und bretschst dann so eine Schiene entlang, oder das ist das Ziel, Schiene entlang, wo dann der Nose, eben der Böck, Böck, versuchst so weit rauszujetzen, ab in Reis, sagt man dem, dann das Spielfeld.
1: In Reis?
2: Ja. Und dann sind sie dort mit denen. Ja, voll, ich weiß eben nicht mehr, wie die Huren
1: Partys so heissen. Mit so Bretter.
2: Ja, und die wirfst schnell rauf, versuchst schnell den Nose zu brechen. Das haben wir nicht gemacht, weil es ein bisschen zu gefährlich ist, haben sie gesagt, aber wir können schlagen. Und ich sage dir, es war hure frustrierend, weil du denkst so, ey, so schwer kann es nicht sein. Schindu, ja.
1: Schindu, sagt Wikipedia.
2: Das ist korrekt. Und... Ey, ich dachte so, boah, das kann doch nicht so schwer sein.
1: Aber du hast ihn gar nicht gebracht?
2: Am Anfang hatte ich so Mühe gehabt, aber ich muss sagen, hey, Shoutouts an Hornussen, Bern, ja.
1: Der
2: kleine Almend sind wir gewesen, ja. Hey, der eine von dort hat mir so gute, also generell, da kann man sich eine Scheibe abschneiden bezüglich Instruktionen. Er hat nicht immer alles korrigiert, sondern immer stepwise. So, das ist okay, gut, ja. Schau jetzt, dass irgendwie die Arme streckst. Also gut, immer noch nicht gegangen. Also okay, jetzt schau dort her. Also okay, ist gut. Also okay, heb sie jetzt dort her. Und hey, einmal habe ich den Scheiß echt im Griff gehabt. Wirklich so, I understand it
1: now. Klick, Mann.
2: Es hat Huren reingeklickt. Und ich habe also das war nicht meine Einschätzung, sondern vom Typ, der uns dort geleitet hat. 260 Meter.
1: Frank hast du
2: bekommen. Nein, 260 Meter.
1: Du machst es so gut. Los, was hast du hier? 260 Franken.
2: Nein, aber 260 Meter habe ich dann rausgegeben.
1: Ja, wie weit mögen die Richtungen das?
2: Hey, ich glaube, der Rekord ist irgendwo bei 350 oder so.
1: Ah.
2: Also, es ist im Fall schon...
1: Hornussen-Rekord?
2: Hornussen-Rekord schnell gegen Duck and Gold. Ja, und dann habe ich den rausgegeben und sogar noch eine Anfrage bekommen. Gell, kommst du ins Mittwochstraining mal vorbei?
1: So. Ja, aber weißt du, ich habe vorhin ja, weil ich überlegt, soll ich das sagen oder soll ich das nicht sagen? Vereine, vor allem Vereine von Randsportarten, die haben oftmals doch ein Problem, dass sie nicht so viele Leute haben.
2: Sehr viele Leute zu Bern. Wirklich? Also da sind nicht das Problem.
1: Ah, ich dachte, ich will die einfach abwerben.
2: Nein, nein. Also im Mode haben sie wollen, aber wirklich nur wegen meiner krassen Skills.
1: Ah, ja, ja. Ja, nein, das sagen sie nicht allen anderen, das ist schon so. Das ist schon, ja.
2: Ja. Also ich als Tester, ich habe die anderen gefragt, ob sie...
1: Und sie haben sie nicht gerühmt?
2: Nein, sie haben nicht alle gefragt.
1: Gemein.
2: Es ist nur ein selected few. Ja, ich bin auch sehr stolz auf mich und auch ein bisschen eine Prise Schweizer Tradition abzuhäkeln. Ich glaube eben, das hast du vorhin gesagt, Platzgeben.
1: Ja, noch nie gemacht.
2: Das haben wir schon angekündigt, weil wir gerne mal im Rahmen des Podcasts machen.
1: Stimmt,
2: ja,
1: ja, würde ich auch kommen.
2: Also, da gibt es Platzgeteile, ja. Aber so schön. Gut Lehm, sagt man dort.
1: Gut Lehm?
2: Gut Lehm.
1: Sagt man mit dem Horn raus?
2: Hey, Nose ahoi.
1: Petri Nose.
2: Petri Nose. Ja, aber jetzt hast du mich gefragt, was ich für Schwerpunkt
1: fahre. Ja, das wäre
2: so ein Smooth.
1: Ja, aber... Er ist zu früh gekommen. Aber ich habe darum gedacht, oder zuerst hast du etwas, dann sage ich etwas, dann gehen wir ab.
2: Perfekt.
1: Ab auf Spanien, das ist eben nicht mal Spanien.
2: Sie ist Spanierin. Ja. Und zwar hören wir Rosalía.
1: Ja, ich sage jetzt, erwarte ich das schon ein bisschen. Wenn du hast gesagt, es sei dein Schwerpunktfach, erwarten wir jetzt da schon ein bisschen. Achtung, du hast schnell alle gut zulassen. André.
2: Vamos a escuchar Rosalía Estrella Morente y Silvia Pérez Cruz. Y la... Rumba del Perdón.
1: Moment, du bist schon fertig. Ja, geniesse den Song gleich.

0: Rabe.
1: Bern on Air.
2: Wir sind wieder weg. Es war La Rumba del Perdón von Rosalía.
0: Und du hast fast ein bisschen zu schnell für mich. Ja, ich habe den Kopfhörer noch nicht an. Ich habe noch einen Stuhl hergenommen, weil ich vorher nicht hocken durfte.
2: Die Panik war so gsi.
0: Eieiei, du. Ich will nicht mal mehr den Arm haben. Hey, ich bin back.
2: Also, da sind wir in dem Fall already für die nächste Kategorie.

0: Die Kategorie, wo wir Medien vorstellen, und wir haben es am Anfang angeteasert, dass wir in das sogenannte Mandoverse werden eingehen.
1: Damn, das hat ja geklappt.
0: Ja, sehr gut geklappt. Mit dem ist natürlich gemeint die Serie The Mandalorian inklusive Film The Mandalorian and Grogu, wo wir dann auch noch werden besprechen. Mm. Im Podcast, wo ihr, by the way, auf allen Streamingdiensten hören könnt, sowie auch die Radiosendung, wenn ihr jetzt nicht von Anfang an gehört habt, einfach Beyond Format suchen. Genau, im Rahmen des Podcasts haben wir schon von The Mandalorian Season 1 und 2, ich glaube, schon geredet. Und jetzt ist noch, also jetzt schon länger, die dritte Staffel rum und wir sind letzten Mittwoch zusammen den Film schauen und ich habe meine Hausaufgabe gemacht und haben jetzt noch die dritte Season eingezogen. Und damit ihr so ein bisschen das Gespür bekommt, wie so die Vibes sind von dieser Season, lassen wir schnell in den Trailer reichen von Season 3, The Mandalorian.
2: Our people are scattered, like stars in the galaxy. What are we? What do we stand for? Being a Mandalorian is not just learning about how to fight. You also have to know how to navigate the galaxy. That way, you'll never be lost.

0: This is the way.
1: This is the way, man. Hey, ich muss sagen, es hat schon ein paar epische Bilder in dieser Staffel, muss ich wirklich sagen. Gehen wir schnell rein. Was ist der Mandalorian überhaupt? Wo findet das statt? Also es ist Teil vom Star Wars-Universum. Etwa 5 Jahre nach dem Fall vom Imperium. Also nach der Rückkehr der Jedi-Ritter. Das ist der 6. Film. Ja. Und einfach, um euch ein bisschen klar machen, mit wem ich das hier bespreche. Also ich kenne, glaube ich, niemanden, der so krass im Star Wars Lore drin ist, als der Tim.
2: Ist das ein Fakt?
1: Das ist, glaube ich, wirklich ein Fakt. Weil du hast sehr viel konsumiert, du hast sogar Bücher gelesen und alles. Also wir haben hier wirklich... Ja, wir
2: sind wieder mit dem Lesen, he, Mann.
1: Ja, wir sind wieder mit dem Lesen. Top-rated Expert am Start. Darum alles, was ich nicht weiss, weiss der Tim ziemlich sicher.
2: Ich hoffe es.
1: Ja, also, gell, bitte korrigiere mich, wenn ich...
2: Google safe.
1: Ja, das ist gut. Im Zentrum der Serie steht eben genau der Mandalorian, also ein einsamer mandalorianischer Kopfgeldjäger namens Din Djarin. Und sein Leben ändert sich schlagartig, als er einen Auftrag annimmt, ein mysteriöses, machtsensitives Kind vor gleicher Spezies wie Yoda aufzuspüren. Und das ist ja so ein kleiner... ich weiss nicht, wie known das per se ist. Also man, die Spezies hat keinen Namen. Das ist ja ein Mysterium und ist immer noch ein Mysterium. Ich glaube auch bewusst gewählt worden von George Lucas, damit so ein kleiner Mythos geht um Yoda weiterhin besteht.
2: Obwohl man ja 2 hatte eigentlich dann.
1: Ja, genau, egal. Genau. Also ja, das Yoda ist im Vordergrund. Genau, der war auch im Jedi Council, oder?
2: Ja,
1: ist das sie?
2: Das ist ja,
1: ein Charakter. Ja, super.
2: Ist sogar, es geht für die, die so wirklich deep drin sind, Tales of the Republic, ist das echt? Hat die mal so eine Story-Arc noch bekommen? Animierte Serie. Kann man sich auch mal noch geben?
1: Ja, 100. Also ja, da können wir dann am Schluss noch ein bisschen schauen, ob man es sich wirklich geben kann. Ja. Statt, wie vereinbart, der kleine Yoda oder Baby Yoda, wie er umgangssprachlich sehr oft genannt wird, abzuliefern, entscheidet er sich, das Kind zu beschützen und zu behalten. Und er stellt sich heraus, der kleine heisst Grogu. Gemeinsam fliegen sie nach Vorstand durch die gesetzlose äußere Randgebiete, also die Outer Rims vor allem, vor Galaxie, gejagt von den Überresten des Imperiums. Das ist so ein bisschen grundsätzlich der Mandalorian. Und die Serie ist am 12. November 2019 rausgekommen und ist ja recht schnell sehr beliebt worden. Weil es so ein bisschen zurück in das. Ja, oder der Kosmos wieder sehr eng gemacht hat. Ein unbekannter Protagonist reingegeben hat. Und genau, so die ersten paar Staffeln sind eher noch so ein bisschen episodisch unterwegs, also sie wie einzelne Abenteuer. Und ja, in der dritten Staffel ist es dann noch ein bisschen anders. Geschaffen ist die Serie von Jon Favreau, den kennt man so ein bisschen von den Marvel-Filmen, spielt der eine Charakter. Und ist aber auch maßgeblich unterstützt worden durch Dave Filoni, der jetzt eigentlich so ein bisschen der Creative Director ist von ganzen Star Wars.
2: Ich glaube, er ist der Chef.
1: Er ist der Chef zusammen mit das haben wir rausgeschrieben, mit der Dave Filoni und der Lin-Manuel Brennan, wo mehr aber so auf der finanziellen Seite von Company Sachen regeln. Du hast mehr auf der Creative Seite, genau. Und Dave Filoni kennt man vor allem so durch Clone Wars, wo er so ist echt so ein kleiner Jünger von George Lucas.
2: Ja, mit dem doofen Cowboy-Hut.
1: Mit dem doofen
2: Cowboy-Hut. Ja, wirklich.
1: Ja. lustigerweise eben, der Din Djarin oder der Mandalorian wird ja von Pedro Pascal gespielt, was viele halt gar nicht wirklich so gross gecheckt haben, weil halt die ganze Zeit einen verdammten Helm hat.
2: This is the way.
1: This is the way. Ja, voll. Wie noch andere, Katie Sackhoff, die gerade in der dritten Staffel sehr im Vordergrund steht, wo Bo-Katan Kreese spielt. Und dann der Carl Weathers, wo der Greef Karga spielt, ehemalige Kopfgeldjäger-Gilde anführen und jetzt mehr so ein Hochmagistrat. Der Giancarlo Esposito, Esposito, Breaking Bad kennt man, genau, Gustavo Franco. Mhm.
2: Fring.
1: Lars
2: Fring.
1: Genau.
2: Major Bösewicht. Also hier unter.
1: Hier spielt der Moff Gideon, auch so einen imperialen Hauptantagonist.
2: Der kann es schon. Spielen. Das ist schon crazy, finde ich.
1: Mega fest.
2: Ich hoffe es ihm so fest. Wir hätten ihn nicht gern.
1: Wir hätten ihn wirklich nicht gern. Aber
2: Breaking Bad? Nein, hätten wir noch nicht gern.
1: Nein, hätten wir wirklich nicht gern. Also der das ist
2: sehr... Das ist ja noch faszinierender.
1: Ja. Mega fest.
2: Aber er muss guter Bösewicht irgendwie.
1: Ja, im End of Far Cry spielt er auch den Bösewicht. Also es ist, glaube ich, schon ein bisschen seine Nische.
2: Das ist das Ding,
1: ja. Und dann haben wir noch Emily Swallow, die ja, mehr oder weniger im Vordergrund da steht, wo die Waffenmeisterin ist, der Armorer.
2: Ja,
1: und jetzt sind wir in dieser dritten Staffel und es sind Sachen passiert, es hat irgendwie... das war ja auch ein bisschen das Ding während dieser Phase, es hat sehr viele Serien gegeben, Spin-offs, wie zum Beispiel The Book of Boba Fett, wo basically 2 oder 3 Episoden eigentlich The Mandalorian waren. Wo sich der Din Djarin eigentlich entschieden hat, vorher in der 2. Staffel, hey, ich trenne mich von dir, du kannst zusammen mit Luke Skywalker trainieren, du bist ein Jedi.
2: Major Spoiler, André, Major Spoiler. Sorry für die Season 2 noch nicht gesehen.
1: Also, das tut mir leid, das ist schon recht lang her, aber ja, jetzt...
2: Das stimmt, da kann man es schon mal sagen.
1: Genau, und das ist wie ein Part gewesen. Und jetzt am Start oder in The Book of Boba fingen sie wieder zusammen. Aber ein Problem hat der Mandalorian. Und zwar ist ihm etwas passiert, wo in seinem Clan, sehr orthodoxen Clan, nicht okay ist. Und zwar, dass er sie, und hier auch wieder Spoiler, sein Helm ist abgenommen worden und die Leute ohne Helm haben gesehen.
2: Zum Zeigen, es ist wirklich der Pedro Pascal.
1: Genau, es ist nicht wirklich. Und lustigerweise ist es nur in der ersten Staffel passiert, einmal,
2: ja.
1: Und in der zweiten nicht. Oder?

0: Mandelamme. Und es gibt eigentlich einen Weg zur Lösung. Er muss zurück an Heimplanet und dort ins lebende Wasser reichen gehen. Also sehr mystisch und mythisch. Fährt hier die dritte Staffel an. Und so ein Sideplot, der noch ist, ist mit der Bo-Katan, die eigentlich basically die Anführerin ist von den Mandalorianer, mit dem Darksaber. Aber sie hat ihn aus einem Grund nicht und muss den irgendwie bekommen. Und der Rest der Staffel bringt eigentlich, oder verbringt man Zeit damit, zuzuschauen, wie sie versuchen, alle Mandalorianer innen zusammenzubringen und zurück an den Heimplanet zurückzubekommen, wo zuerst mal geprägt ist von vielen Clan-Kriegen auch, aber dann auch vom Zerstören durch das Imperium. Und also weißt, grundsätzlich für mich die Staffel hat sich wirklich mehr wie eine Hausaufgabe angefühlt.
1: Ach so.
0: Ja, ich habe doch sehr lange damit gewartet, als es rausgekommen ist. Es hat mich nicht so gepackt. Ich habe das Gefühl, Book of Boba hat sehr viel kaputt gemacht.
1: Ich glaube nicht nur bei dir.
0: Ja. Mega fest. Und hey, aber dann habe ich es geschaut und ich muss sagen, also weißt, Grogu funktioniert immer noch super gut. Ich finde es so fucking cute und eben, es hat einige Szenen, die super funktionieren. Was mich aber ein bisschen weird dünkt, ist, das ist beim Film, also schon ein bisschen vorweg noch so ein bisschen weird, er ist sich irgendwie nicht so sicher, oder ist irgendwie nicht so klar, wie stark jetzt seine Force ist. Teilweise kann er Sachen machen, die super strupp sind und teilweise struggelt er irgendwie eine Flasche aufzulöpfen, so mit der Force. Und das hat mir so in dieser Staffel so ein bisschen inconsistent gedacht, aber im Vergleich auch zu diesen Vorderstaffeln sind sie ja sehr aufgegangen, so eben ganz viel Lore von diesen Mandalorians und viele andere Charaktere. Noch so ein kleiner Sideplot mit vergangenen imperialen Leuten, wie sie jetzt in dieser neuen Republik müssen zurechtkommen.
1: Das ist verdammt geil.
0: Das hat verdammt gefakt. Teilweise aber hat es dann so ein bisschen den Touch gehabt, dass der Mandalorian oder eben der Din Djarin nicht mehr wirklich der Protagonist ist vom Ganzen, sondern mehr so, ja, so eine Unterstützung für die Charakter um ihn herum, wie zum Beispiel Bo-Katan. Das hat mich per se echt nicht gestört. Ich weiß nicht, wie es für dich war. Das habe ich echt noch cool gefunden, weil sie echt sehr cool finden.
1: Also ich bin eh da für Lore. Ich finde, ich habe so viel konsumiert aus diesem Universum. Ich möchte, wie die Geschichte wie weitergeht. Und darum bin ich hoher Fan, weil es wie hoher viele Elemente so verbindet. Und ich meine, du kannst sagen, Mandalorian-Serie war eigentlich dafür da gewesen, für das, was beim Film im 9. weird gelaufen ist, wo plötzlich der Palpatine wieder zurückkommt. Die Serie ist eigentlich für das da. Kannst du wie argumentieren. Und für das ist es halt verdammt geil. Oder? Es nimmt ganz viele Enden von den Clone Wars, von animierten Serie, von den Filmen und probiert die wie mit einer random neuen Geschichte und ganz neuen Charakteren wie zusammenzuführen.
0: Mega.
1: Aber, und ich glaube, das ist das grosse Aber bei dieser Staffel, du musst halt fast alles gesehen haben, damit du alles checkst.
0: Genau. So. Es ist wirklich verbunden mit recht viel grösseren Hausaufgaben. Also eben, man muss Clone Wars gesehen haben, man muss Rebels gesehen haben, man muss die Filme gesehen haben. Und Ahsoka musst du irgendwie, das musst du auch gesehen haben für die dritte Staffel, weil dort wird ja das mit dem Thrawn
1: Es wird ja zum Beispiel nicht mal gesagt, und ich glaube, das ist die grösste Kritik, ich kenne Leute, die, wie ich gesagt, ja, sie haben Mandalorian 1 und 2 geschaut, dann sind sie 3 wollen schauen und sagen, wieso ist der wieder zurück und wieso, was ist mit dem, wieso hat er jetzt das Schiff und so, es ist wie, wieso zur Hölle machst du eine Serie und dann tust du random in einer anderen Serie schnell 2 Folgen rein und dann gehst du dann wieder weiter mit der Serie. Das hat, glaube ich, sehr viele Leute abgeschreckt.
0: Mega fest.
1: Und das war eine ganz spezielle Entscheidung, halt einfach die Zwischenfolgen dort wie noch so reinzustreuen.
0: Mega fest. Und ich finde, das ist halt auch das, was es, glaube ich, ein bisschen frustrierend generell macht. Aber ich habe es jetzt per se nicht so Scheiße gefunden, wie ich es eigentlich erwartet hätte. Also ich bin mit tiefen Erwartungen drin und habe mich recht unterhalten gefühlt. Weil visuell sieht es immer noch so strub aus und gibt so die ganzen Fight-Sequenzen unter den MandalorianerInnen, also nicht nur unter, sondern was ich dann...
1: Der Schluss dort,
0: huere cool inszeniert und ganz viele Knee-Slides gibt, also von allen Charakteren, plus Grogu, das ist wirklich mein verdammter Highlight. Echt ein kleines Grogu gesehen, wie er jetzt unter den Boden slidet. Ja, nein, aber jetzt finde ich, also

0: das ist so ein bisschen der Wrap-up für mich. Es war wirklich eben eine Hausaufgabe gewesen. Für einen Film. Ich habe mich unterhalten gefühlt. Aber ich empfehle es jetzt wirklich nur Leute, die irgendwie up-to-date wollen sein mit der Lore von dem ganzen Star Wars-Universum. Oder eben dem Mando-Verse, wo aber dann gleich nicht nur Mando drin ist, sondern sehr viel anderes auch noch. Halt alles, was irgendwie der Dave Filoni involviert ist.
1: Ja, es ist sein Steckenpferd, dort alles ein bisschen zu verbinden und so.
0: Ja, all die animierten Charaktere noch in Live-Action. Ich kann es bringen.
1: Ja, ich glaube, wir müssen eben wirklich überlegen, für wen ist das gemacht? Willst du hardcore in Star Wars Universe einsteigen, dann gang, Lux. Und du wirst hure Freude haben.
0: Ja.
1: Also.
0: Ja, mega.
1: Aber sonst ist es auch so ein bisschen. Du kommst halt auch an vielen Orten auch nicht so nachher. Oder verstehst du nicht, wieso es geil ist?
0: Nein, wirklich nicht. Wirklich nicht. Als toller Übergang, weil ein Teil vom Soundtrack vom Film ist auch das Intro vor Serie, und zwar hören wir drei in einer kleinen epischen Version von The Mandalorian und Grogu vom sehr tollen Komponist Ludwig Göransson.

0: Ja, das war Ludwig Göransson mit The Mandalorian und Grogu. Und endlich im Fach kommt es mit, oder habe ich jetzt vor mir etwas, was ich schon seit wirklich Jahren sagen wollte. Und ich weiss nicht, wie bewusst es ist oder wie bewusst es den Leuten ist. Im Internet hat, glaube ich, niemand darüber geredet, sage ich jetzt mal sehr absolutistisch, dass man, wenn man auf dem PC Star Wars Soundtrack hört, dass echt anstatt der Progress Bar echt ein Lichtschwert ist.
1: Oh ja!
0: Siehst du es nicht mal gemerkt? Das habe ich gar nicht gesehen. Ja, und das Geile ist, wenn du dann draufklickst, kannst du sogar noch das Lichtschwert ändern. Nein. Vor allem,
1: Das ist nur Spotify.
0: Das ist nur Spotify. Nein, es ist wirklich insane, wo ich das so oft denke, oh mein Gott, das muss ich mal im Podcast oder eben jetzt auch im Radio erzählen und jetzt kommt es mir erst wieder in den Sinn.
1: Ich habe es gar nicht gesehen. Ich habe vorhin schon gedacht, wieso leuchtet das so fest?
0: Ja,
1: aber ich habe nichts, dass es noch so ein Griff ist.
0: Es ist
1: ein
0: Leuchtschwert, wo man eben jetzt momentan ist, glaube das vom Vader und dann, ja.
1: Krass, es hat verschiedene Götze anschauen.
0: Voll. Ja.
1: Ja.
0: Wir sind zusammen im Kino gewesen.
1: Ja, du hast schon ein bisschen angedeutet. Wie sagt man dem? Irgend so ein Early Screening, keine Ahnung. Wir sind auch schon
0: Vorpremiere heisst es. Ja. Early Screening ist das so. Nee, das haben wir nicht gehabt, aber es ist die Vorpremiere.
1: Wir sind einfach am Mittwoch schauen und offiziell ist er am Freitag in den Kinos gekommen.
0: Nicht Donnerstag. Donnerstag kommen wir mit Filmen.
1: Ja, doch, keine Ahnung, ich gehe fast nie ins Kino, wie man auch jetzt gut merkt.
0: Ja.
1: Er ist am 20. habe ich mir hier aufgeschrieben, 20. Mai, das kann ich jetzt zurückrechnen. Ja, es ist der Mittwoch, aha, wir sind an dem Tag, wo er rausgekommen. Ja, wir sind am Mittwochnachmittag, sind wir den Film schauen, zusammen mit auch 5 anderen Leuten im IMAX zu Muri. Es hat wirklich wenig Leute gehabt.
0: Und seit wie lang ist es wieder ein Star Wars Film, der im Kino läuft? Sie sind jetzt 7.
1: Ja, vor Corona.
0: Vor Corona. Also Rise of Skywalker ist der letzte Film, der rausgekommen
1: ist. Es war schon Mittwochnachmittag um 2 gewesen.
0: Ja,
1: aber gleich sind irgendwie, wir sind zu 4 gegangen und es hat noch 5 andere. 10 Leute in diesem Kino. Ja, gerundet. Ich hatte schon recht. Nicht, dass
0: ja.
1: 10 Leute im Kino finde ich schon wenig.
0: Mega das, fest.
1: Ja. Es ist Star Wars.
0: Und das ist ja auch so das Sentiment, das auch im Internet aufzufinden war. Es war nicht so ein Hype um den Film herum, wo man könnte meinen, wenn so lange kein Star Wars-Film rauskommt.
1: Ja, und das Ding ist eben, er heisst Mandalorian und Grogu. Also der Name ist jetzt wie so im Namen auch vom Film.
0: Ja.
1: Es ist nicht mehr nur der Mandalorian wie Serie. Und es ist einfach so eine. Er ist angeschrieben als Action-Science-Fiction-Film. Und ja, das ist der Schwerpunkt ist schon auf dem Action gelegen. Und ich bin einfach nicht so ein Action-Fan, ganz ehrlich. Action ist für mich ein Genre. Ein guter Actionfilm ist maximal 6 von 10. Das habe ich gesagt.
0: Okay.
1: Und
0: also John Wick wäre nichts für dich?
1: Keine Ahnung, habe ich nicht gesehen. Aber ich schaue wirklich nicht. Für mich ist, wenn es eine Verfolgung gesagt in einem Film hat, ist es für mich ein Ausschlusskriterium. Das finde ich echt nicht geil. Man, dann rocke ich 4 Minuten dort und schaue echt zu, wie 2 Autos fahren, Mann, Bro.
0: Aber warte, wie findest du Star Wars Episode 3?
1: Bei mir ist halt...
0: Gibt es nicht auch eine Verfolgungsjagd?
1: Bei den Prequels ist halt echt, das ist meine Kindheit. So.
0: Okay.
1: Das ist echt vor allem, ich bin halt als Kind wie das reingezogen worden. Und ich glaube, ich schaue die wegen dem aus einer anderen Brille an. So. Mhm. Aber ich drifte ein bisschen ab. Eigentlich kann ich von diesem Film schnell einfach als Zusammenfassung erklären. Die 2 sind zusammen. Ich sage jetzt nicht, wie das 3 und so aufhört, Staffel 3. Es ist eigentlich auch nicht relevant. Eigentlich ist auch nicht relevant, was überhaupt vorher ist passiert. Du musst echt die 2 Charaktere kennen.
0: Nicht einmal.
1: Wo Merchandise technisch ja so gemacht worden, dass du das auch mal gesehen hast. So. Und dann schaust du echt den Film und es ist einfach, sie haben einfach eine Mission. Also sie haben wie eine Auftraggeberin und die geht ihnen wie eine Mission und sie erledigen eigentlich die Mission.
0: Mhm.
1: Und ja, spürst du den Trailer noch schnell ab, dann hört man vielleicht, ich glaube, es geht dort auch schon ein bisschen in die Richtung. Ja, und dann hat sein Raumschiff wieder zurück. Das

0: Okay, es ist gerade sehr wenig Dialog.
1: Aber es ist ein gutes Stichwort. Also, das Ding ist ja, ich bin hure Fan von Star Wars. Das hat irgendwie als Kind mich reingezogen. Und ich bin recht ein einfach zufriedenstellender Fan, habe ich das Gefühl. Wo jetzt sind wir wirklich basically alles rein, was aus diesem Universe kommt. So,
0: das finde ich ja, das würde ich umschreiben.
1: Ich habe die High Republic Bücher gelesen, was irgendwie, keine Ahnung, 20 Bang gibt, die einfach 300 Jahre früher spielen oder so. Ich bin wirklich all in zum Teil. Und für mich braucht es wenig, für das ich finden muss, es gibt genug, wo ich kann anknüpfen kann und wo die Story weiterbringt und so.
0: Mhm.
1: Und ich bin wirklich ein bisschen enttäuscht. Weil ich habe wie die Anhaltspunkte und so. Keine Ahnung. Ich habe nach 7 Jahren mehr erwartet, wieder ins Kino zu gehen. Und
0: ja.
1: Ich wollte nicht nur schlecht reden, ich habe das hier aufgeschrieben. Ich glaube, es wäre nicht so schlimm, wenn das einfach 2-3 Folgen Mandalorian wären gewesen, eine Staffel, wo dafür noch ein bisschen Plot wäre gewesen. Und es ist wie eine Side-Story, die innen noch passiert. Ohne grosse Stakes und ohne, dass die Geschichte weiterbringt. So.
0: Mhm.
1: Wenn ihm das gefällt, ist es okay. Mir hat Spass. Wenn ihm das Action-Genre abholt, du hast halt einfach, mir jetzt im Trailer gehört, du hast mehr Pfeust, die du hörst, schlagen als die Wörter, die gesagt werden. Und für mich ist das ein weiteres nach der Verfolgungsjagd. Wenn weniger geredet wird, als geschlägelt wird, ist es für mich auch nicht so ein guter Film. Und
0: ja.
1: Ja, here we are, man.
0: Ja, also im einen Interview, wo der Jon Favreau geht, der auch den Film produziert hat oder die Regie geführt hat, ist ganz klar rübergekommen, der Film soll mega einsteigerinnenfreundlich sein.
1: Ja.
0: Also es muss kein Vorwissen da sein, du hast schon gesagt.
1: Ja.
0: Und das hat auf der einen Seite, keine Ahnung, vielleicht wäre es cool gewesen, wenn wir jemanden auch noch im Kino hätten, der vorher nichts gesehen hat und dann den Film geschaut hat, ob die Person es dann unterhaltsamer hat gefunden.
1: Ja. Ja, aber du musst, also ich habe das Gefühl, wie ich jetzt vorher gesagt habe, ich bin die Person, die Mandalorian Season 3,
0: ja,
1: das ist für mich konzipiert. Das ist für Star Wars Ultra-Fans, die gerne einfach Lore bekommen zu den Mandalorians und Mandalore mal in echt sehen und so, wo wirklich wie dort drin sind. Ich bin huere abgeholt worden mit dieser Staffel, aber ich bin überhaupt nicht das Zielpublikum für diesen Film gesehen.
0: Ja.
1: Weil ich möchte, dass wie die Geschichte weitergeht und ich möchte nicht Action-Schrott. Ich möchte nicht so. Ja, sorry, also, jetzt habe ich es gesagt. Aber mir holen so Marvel-Filme zum Beispiel auch nicht ab. Und wenn ein Film irgendwie kommt, keine Ahnung, es sind Leute dunger und du fliegst mit einem Flüger oder Raumschiff, was auch immer, und dann let's get the trash oder so, wenn du gehst geholt. Man, das ist ja. What the f. Nein, come on! Wer schreibt die Dialoge?
0: Aber
1: findet man das funny? Findest du das funny?
0: Nein, überhaupt nicht. Aber ich wollte jetzt auch ein bisschen da. Wie soll ich sagen, ein bisschen kritischer beäugen, weil man, du kannst mir jetzt nicht sagen, dass Star Wars außer ein paar sehr gute Beispiele oder Ausnahmen mega bekannt ist für das hure gute Script.
1: Nein, aber es ist wirklich, also ich finde, ich bin hure kulant und es ist wirklich kippet. Es ist wirklich.
0: Ja, ja, okay.
1: Wenn schon hat die andere Alpe ein Skript gehabt, auch wenn es ist irgendwie I love you, I know, man. Es ist wie, es hat, wenn schon, sie haben geredet zusammen.
0: Ja.
1: Sie reden nicht mal, sie schlägeln nur.
0: Ja, also weißt du, ich finde es auch noch heftig, du hast so eine Schauspielerin dabei, wie das Sigourney Weaver,
1: ja,
0: wo, also sie ist ja huere cool, sieht man huere gern. Sieht wirklich, also das ist pure Paycheck, also für sie ist es glaube ich huere nice gewesen, sie hat nicht so viel müssen machen und ich dachte, hey, da hätte man so viel mehr können rausholen und also was ja sehr aufgefallen ist, meine, ja, sie haben jetzt den Film gemacht, aber es hat sich, also du hast ganz klar einen Cut setzen können,
1: wo das Erfolg wäre.
0: Wo Erfolg wäre, weil es ist gefühlt so vielleicht 4 Episoden oder so.
1: Drei oder 4 Episoden, hast du echt geschaut.
0: Und du hast wirklich so ein typisches Ende, wo eben die Sigourney Weaver noch schnell so einen letzten Satz reingewirkt hat, so, keine good job, man, da und so.
1: Ja.
0: Und dann wären die Endcredits gekommen, also.
1: Und darum, wieso ist das nicht, ich glaube, das ist meine abschließende Dings, wieso ist das nicht eine Serie? Wieso machst du nicht weiter mit der Serie und dafür nimmst du nochmal den Strang auf? Wieso, ich finde, du kannst ja beides machen, aber wenn du nur das machst, ist es zu wenig. Du musst das von Staffel 3 irgendwo noch ein bisschen verweben und irgendwie die Geschichte vorwärts bringen. Wieso ist es wirklich standalone? Wenig. Sehr, sehr wenig.
0: Mega fest. Also, Ich bin aber auch ein bisschen hin und her gerissen, weil es greift jetzt vielleicht ein bisschen vor Diskussion, wo wir dann noch einige Sachen werden ansprechen, aber Mandalorian Season 3 ist kritisiert worden und ich glaube eben auch von Star Wars hat, wo ich gefunden habe, es ist jetzt gut mal nice gewesen, dass man echt nur den Mandalorian und Grogu hatte und die haben losgelöst von allem anderen echt stattgefunden. Mhm. Und das ist ja eine kleine Antwort auf das oder eine sehr starke Antwort auf das. Also man ist wieder echt zurück zu den Mandalorian und Grogu, ihre Abenteuer. Es ist nicht alles in einem Grand Scheme of weiss ich was. Also Mosi macht irgendwo hat die imperialen Überreste suchen, hat ja im grösseren Kontext ja auch irgendwie eine Bedeutung, die man dann wieder aufgreifen könnte. Aber es ist sehr fest als eigenes Abenteuer. Und dadurch finde ich so, ja, das haben sie geschafft, aber auch nicht so gut executed, weil du hast ja auch so nach dem Kino gesagt, die haben so die Stakes gefällt. Mhm. Und ich denke mir so, ja, ich fühle es irgendwie auch, aber ich wüsste jetzt nicht, wie sie das in diesem Rahmen genau hätten können machen. Weil Stand jetzt sind die Stakes bei Star Wars Medien, nicht bei allen, aber im grössten Teil, immer auf so einem hohen Level gefühlt. Es betrifft immer irgendwie fast das Ganze.
1: Aber das war bei Mandalorian auch so gewesen. Also das dort widerspreche ich dir jetzt. Ich finde, Mandalorian hat von Anfang an nicht nur einfach die zwei, das Vater-Sohn-Duo, wo gegen kämpft. Es ist ja,
0: die erste Staffel schon, oder
1: sie nicht? Sie haben ja den huren Grogu wollen, weil sie wollen Force-Sensitive People klonen. Und das ist das suggeriert es ja. Und das ist die Ebene, die mir fehlt. Ja, so. Ja. Es ist die ganze Zeit einfach, hat es auch funktioniert. Mhm. So wie der Film jetzt so. Mhm. Aber es hat die ganze Zeit noch die Komponenten drin gehabt, dass du wie, wenn du etwas Zusätzliches gesehen hast, checkst du, was das alles verbindet.
0: Ja.
1: Und das ist wie, oh, es ist huere schlimm, wenn sie das Kind einfach für ihre Versuche dingseln. An sich auch schlimm.
0: Ja.
1: Aber du checkst auch, wieso dass sie die Versuche machen.
0: Ja.
1: Und das erklärt dir auch, wieso dass der Palpatine mit dem Snoke und bla bla bla, ich muss das Fass jetzt nicht ganz auftun, aber es ist wie, es verbindet Sachen und es hat wie eine Ebene drüber. Und dort sind hohe Stakes drin.
0: Ja.
1: Wenn du sie siehst, siehst du sie. Und die sind nicht da.
0: Ja.
1: Und also, du kannst noch so fest diggen, du findest keine Stakes in diesem Film,
0: ja,
1: die grösser sind.
0: Ja.
1: Oder, und das ist das meine ich. So. Und das, Mandalorian hat das gehabt. Ich habe das Gefühl, Mandalorian hat auch so viel Erfolg gehabt bei den Star Wars hat, wie auch bei allen anderen, weil du eben aus diesen verschiedenen Perspektiven reingehen konnte.
0: Mhm.
1: Und dann sind sie beim 3 viel zu fest in die Star Wars hat Seite reingekippt und jetzt haben sie komplett gegen Steuer gegeben und sind wieder einfach nur für solche Leute, die einfach einen Actionfilm schauen
0: wollen. Mhm.
1: Okay. So, sehe ich es mehr. So.
0: Okay, da würde ich jetzt noch recht geben. Ja, das stimmt. Aber ja, da, ich finde, also, ich weiß auch nicht, vielleicht hätte mir der Film ein bisschen mehr gefallen, wenn man nicht die scheiß Hatzimmer müsste.
1: Ja, die haben die Grusen, gell?
0: Ich finde die generell blöd. Also, weißt du, so.
1: Hey, Jabba an sich schon noch einen spannenden
0: Charakter. Ja, aber der war echt kurz irgendwie der und hat irgendwie seinen Zweck gehabt. Ja, aber ich weiß schon, aber ich meine, wenn wir jetzt irgendwie nur von den Filmen. Ja, also einfach im. Also im. Ist doch im 5 und 6, oder nicht? Also im 6 tun sie ja den Han Solo befreien.
1: Aber im.
0: Und im 5 wird er gefangen genommen oder irgendwie, keine Ahnung. Ah, im 1 kommt er auch vor, das stimmt. Ja, weil der Han Solo schuldet ihm irgendetwas.
1: Ja, dort im Ding aber, ist im Raumhafen.
0: Aber ich mache doch nicht irgendwie jetzt da vom Ende. Also, das ist ja zu viel. Wie heißt der Dude, der bei The Bear ist? Jeremy, bla bla bla.
1: Alan
0: bla.
1: White.
0: Ja.
1: Yeah.
0: Der spricht ja eben der Sohn vom Jabba.
1: Ja.
0: Und das war auch so nicht ein geiler Charakter. Nee. Der hat ja konstant einfach irgendwie die gleichen paar Lines gesagt, ja, weißt du, ich will nicht mehr im Bär sein und so weiter.
1: Es ist so simpel.
0: Ja, es ist so
1: corny. Jetzt gehen wir so deep. Er hat so, nein.
0: Ja, weißt du, er hat sich irgendwann gefunden. Nein, eben.
1: Er kann nur das immer wieder sagen. Zeig doch, dass er es will, statt dass er die ganze Zeit mir in den Ring sagt. So.
0: Ja.
1: Aber, also so ist schon mein erster Take. Ja, wie so ein genereller Take ist mir aufgefallen am Mittwoch.
0: Willst du zuerst hören? Musik oder?
1: Wenn wir zuerst noch etwas hören, um ein bisschen runterzukommen.
0: Ja, komm ein bisschen runterzukommen, finde ich gut.
1: Sonst sind die Leute auch noch hässig.
0: Ja, daheim. Hör auf.
1: Aber dann gehen wir in etwas Schönes.
0: Ui.
1: Und zwar, es gibt einen Song,
0: aha,
1: den gibt es eben nicht auf Spotify. Das finde ich sehr anstrengend. Es war eine Live-Session, die mal im Radio kam. Und ich finde es etwas vom Schönsten, was es gibt. Die Kombination. Es ist AJ Tracy und Georgia Smith. Die sind mal so in Corona-Zeit also so bei BBC Radio gewesen, und haben dort so eine Live-Session gespielt. Und haben dort das Lied covered. Und ich finde, es ist echt ein Match made in heaven. Viel Spass.
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2: Wir sind zurück und haben einen Banger gehört.
3: Ich finde schon einen Banger, Mann.
2: Hey, hat der irgendetwas mit dem A-Chat Tracy zu tun?
3: Was, A-Chat Tracy? Aha, wir haben auch Chat so genannt. Ja, ja, ja, natürlich. Ja,
2: jetzt von meiner Rolle.
3: Ah, den hast du nicht gecheckt denn?
2: Nein, ich kenne den A-Chat Tracy. Mann.
3: Check den ab, der ist wirklich gut.
2: Ja, wir sind immer noch über den Film The Mandalorian and Grogu am Reden.
3: Damn.
2: Und das ist geil, also wenn ihr The Mandalorian noch nie gesehen habt, in der dritten Staffel war es fast ein exzessiv. Immer wenn er auftaucht, ist einfach.
3: Das finde ich geil, aber.
2: Ja, finde ich.
3: Also, das ist vielleicht vorher ein bisschen umgegangen. Jetzt habe ich mich beruhigen mit dem Song. Ja. Vorher, so ein bisschen, ich finde, es ist passender Pfingst-Manti-Sound. So.
2: Ja, finde ich auch.
3: Die Musik ist auch noch geil, weil sie hat wie etwas Eigenes gehabt, jetzt im Film auch spezifisch. Sie sind ja dort auf dem Planeten mit dem vierarmigen Hotdog-Verkäufer.
2: Ja, voll.
3: Wer weiss. dort jetzt so, ist es plötzlich so technoid geworden. Und das hat für mich irgendwie noch gepasst, weil es ist wie, Mandalorian ist dreckiger als Star Wars.
2: Mega. Und
3: die Musik ist auch jetzt so ein bisschen dreckiger geworden. Das ist eigentlich, Musik ist wirklich ein Vorteil.
2: Also
3: ein Pluspunkt.
2: Der Ludwig Göransson, der ist auch ein hoher Struppe. Also der hat schon sehr viele geile Projekte gemacht. Ja. Der hat ja Oppenheimer hat den Soundtrack gemacht. Und noch viele andere Sachen.
3: Ja, wenn wir bei der Auflockerung bleiben.
2: Nein, du willst den Take, willst du noch geben? Willst du
3: also den Take jetzt
2: ja,
3: schon geben?
2: Ja, ja, ja. Gib die, also, du hast zwei Takes an. Take.
3: Ja, einen habe ich noch. Der andere okay. Ich hey, mein Take, nachdem ich habe das geschaut, und es ist mir in den Sinn gekommen und ich habe es dann noch mit einem Kollegen besprochen, der auch mitgekommen ist. Ich habe es extra am anderen nicht gesagt, das ist wirklich ein Radio mitnehmen. Und mein Take ist, Filme werden immer mehr zu Games. Weil Games werden ja immer mehr zu Filmen. So. Und irgendwie sehe ich aber auch die umgekehrte Dinge, wo ich an mir während dem Schauen gedacht so, hey, das Spiel wäre das im Fall noch funny. Weil es ist immer so, ah, sie sind jetzt dort und entweder müssen sie sich dort den Weg freischiessen, um dort rauszukommen. Ich habe das jedes Mal als Level gesehen. Mhm. Und die Filme sind wie aufgebaut wie Levels, mit recht basic. Weißt du, es ist wie wenn ich rede und so, wenn ich Cutscenes basically. Und dann ist einfach so die Szene und du überlegst wie, ah ja, jetzt könnte ich dort so laufen und so bam, bam, bam. Es hat sich angefühlt wie ein Game. Und als Game wäre es auch noch geil gewesen. Aber
2: also ich hätte jetzt nicht unterschrieben, dass generell Filme wie mehr zu Games werden, aber in diesem Film sehe ich es mega fest, es hat einen Part im Film, wo etwas sehr Blödes von Games sehr präsent hat, die sogenannte Fetch Quest. Also man muss irgendetwas holen.
3: Ah, für das man dann weiter kann, ja.
2: Und das ist ja, also vom einen Reviewer, den ich gesehen habe, hat es sehr gut dargestellt. Es ist so noch aneinandergekettet die Fetch-Quest gewesen. Also, ich gehe jetzt dort her, zum herausfinden, wo die Person ist. Also, ah, okay, die Person weiss zwar nicht, wo die Person ist, aber er kennt jemanden, der vielleicht die Person kann kennen kann. Dann geht er her und er hat sich herausgestellt, aber dass die Person, die die Person kann kennen, die Person ist und so.
3: Ja.
2: Und ich denke mir dann so, come on, also, das hätte mich jetzt auch ein bisschen eleganter können ein bisschen, machen. Ja. Also, und ja, das hat sich sehr anstrengend gefühlt. Ja, voll. Beim Film gesehen ist, generell würde ich das jetzt nicht so unterschreiben.
3: Weil wie, mein Take ist wie, oder ich habe es auch ein bisschen, so überlegt, weil ich wie das Gefühl habe, weißt du, wie wollte ich das zusammenfassen? Es sind ja immer simplere Dialoge, immer, weißt du, es ist wie, ich habe schon lange nicht mehr einen Film geschaut, einen neueren Film, wo wirklich so ein bisschen mit der grösseren Aufmachung ist dahergekommen, wo ich wie das Gefühl hatte, der verlangt etwas von mir. Und der
2: aber hat es nicht mit deinem Filmverhalten zu tun? Du bist ja jetzt
3: relativ
2: so
3: viele Filme.
2: Ich habe nicht das Gefühl. In dieser Folge hast du gesagt, du schaust nicht so viele Filme.
3: Im Kino habe ich gesagt, ja.
2: Okay, aber sonst, ja, aber im Fall, da ist schon einige Filme, wo man sich noch ein bisschen mehr muss überlegen muss, oder nicht?
3: Also jetzt, die Filme, die gross, ich weiss nicht, ich gehe die nicht schauen, aber jetzt gibt so Marvel-Filme laufen auf dieser Ebene.
2: Und, ah, ja,
3: und so die grossen Kinofilme laufen doch echt so ein bisschen.
2: So Popcorn-Filme, ja, mega fest. Und es hat ja manchmal schnell so Beispiele für so Blockbuster-Filme, die plötzlich gleich eine mega Teufel reinbringen. Also Sinners ist so ein Beispiel, das mir in den Sinn kommt, wo wo ja, also das war ja wirklich ein Blockbuster gewesen. Das war nicht so ein Oscar-Anwärter-Film, wo man schon im Trailer irgendwie gesehen hat, ja, der ist nischig, der ist irgendwie coolig und halt so artsy-fartsy. Yeah. Weil dort hast du ja teilweise so weit Komplexität, aber dort einfach mehr so für mich jetzt in einem Rahmen, wo es mehr aufregt, als etwas gibt. Ja. Aber ja, es ist ein Take.
3: Ich finde, es hätte etwas.
2: Ja.
3: Dürft ihr so schreiben, wenn ihr findet, ja, der Tim hat schon recht.
2: Gibt es jetzt das, was du vorbereitet jetzt, hast?
3: Ja, jetzt also. Gesagt, wenn wir ready sind.
2: Wir sind ready.
3: Sind ihr auch so ready für ein klassisches... Who is this? Zwar habe ich ein Quiz vorbereitet. Ich habe nämlich Namen dabei. Es sind 10 Namen.
2: Oh shit.
3: Und eigentlich ist die Frage recht simpel. Es ist es ein Charakter aus dem Star Wars Universe, ja oder nein? Und es gibt jeweils noch einen Bonuspunkt, wenn du auch noch kannst sagen,
2: wer es ist.
3: Ja, ein bisschen Information aus einem Medium oder keine Ahnung, ist irgendein Jedi Master von dort und da. Wenn man so ein bisschen etwas weiss, und ich finde, das ist wie nicht schon verraten, vielleicht bei der Aussprache, du nicht die Namen aufschreiben und der andere tut sie vorlesen. Okay. Und darum müssen wir jetzt immer hurtig Zeit geben, dass sie sie kann schreiben. Eigentlich hätte sie ja vorher schon können schreiben.
2: Das wäre jetzt fair, Moment gewesen, aber an dieser Stelle hat der Jingle gehört, der gesponsert ist, von etwas zu kaufen und eine Geschichte. Ganz liebe Grüße gehen raus. Sie könnt ihr Bandfest, by the way, live gesehen auf der Münster-Plattform. Ich weiss das Datum leider nicht
3: auswendig. 20. Juni, glaube ich.
2: Ja.
3: Der Name steht.
2: Der Name André, steht. Also Mas ist Ameda, oder?
3: Ja, 2D ist das.
2: Okay. Mas Ameda. Sag ich nicht ein Star Wars Charakter.
3: Was sagt ihr das? Könnt ihr noch schnell überlegen? Erster Fehler. Fuck. Das ist ein Star Wars Charakter. Und zwar ist das der Vizekanzler oder auch der Nachfolger von Palpatine. Er ist so ein Chandrillianer. Nein, keine Ahnung, man, wie
2: die Nervigen. Ja.
3: Ich google noch schnell für einen anderen zu sagen, wo ich mich sicher erkenne.
2: Ah, ja.
3: Mit den spitzigen Hörnern, ja. So blau und
2: dunkel.
3: So.
2: Fuck.
3: Genau. Ja, 10er. Mal, 10er kannst du ja noch holen, wenn du noch Bonuspunkte holst. So.
2: Awesome. Hey, und er könnt... Ah, und der ist ja noch etwas zu von der Geschichte. Herzliche Gratulation auch an Fippo, der jetzt geheiratet ist. Congrats. Uiuiui.
3: Yes, zweiter Name steht.
2: Uiuiui. Kijana Hover. Nein. Also, und ein paar sind erfunden.
3: Ja.
2: Okay.
3: Aha, nein. Es sind nicht erfunden. Die nicht im Star Wars Universe sind, sind Namen von Sushi irgendwo.
2: Aha. Okay.
3: Die Namen erfunden. Geht's auch.
2: Also, das ist einer.
3: Du sagst, Kijana Hover ist einer.
2: Nein, warte. Oh.
3: Ja oder
2: ja,
3: nein?
2: Ja.
3: Kijana Hover ist ein Rechtsverteidiger von Sheffield United.
2: No, fuck off, man! Nein!
3: Gut, wir gehen mit dem dritten rein. Er steht schon, André?
2: Adi Gallia. Nein, aber ich komme. Nein, jetzt kann doch nicht Adi. Du machst ihn fertig. Das ist sicher jetzt, weil scheiß Adi ist. Ja, also natürlich viel zu schwer, aber das ist ja die Challenge. Adi Gallia.
3: Ja, Adi Gallia.
2: Boah, jetzt könnte ich... Nein, komm, ich gehe jetzt mit meinem...
3: Mit dem Gatt.
2: Mit meinem Gatt. Nein, Mo, jetzt, du willst mich verarschen, darum sage ich, es ist ein Star Wars Name.
3: Es ist in der Tat ein Star Wars Name. Die ist sogar im Jedi-Rat gehockt.
2: Sie ist im Jedi-Rat gehockt, ja. Das ist für mich Bonus. Warte, nein, ich sage dir, wer es ist. Ich schaue noch nicht, welche Person es ist. Aber es ist die Person, die... von der gleichen Spezies wie Ahsoka.
3: Nein. Nein. Du kannst schauen hier.
2: Ja,
3: es sind so, auch so Tentakel-Dinger, aber irgendwie aus einem anderen.
2: Ja.
3: Auch noch nie. Aber auch bei Clone Wars siehst du. Ja. Und Episode 1 und 2.
2: Voilà. Und dann haben wir die nächste Person. Aura Singh.
3: Ja.
2: Das ist. Du hast auch ein Star Wars Charakter.
3: Kannst du mir sagen, von wo?
2: Aura Singh ist eine Senatorin.
3: Also es ist ein Star Wars Charakter, aber es ist ein Bounty Hunter, bekannt aus Episode 1 oder aus den Clone Wars. Ich zeige es wieder schnell, ihr dürft sie daheim natürlich auch googlen. So, es ist so ein weißer Gring mit so einem hässigen Rossschwanz oben.
2: Ah!
3: Hast du sicher gesehen? Du hast
2: Clone Wars gesehen. Ja, voll.
3: Gut, zweiter Punkt. Wir gehen weiter auf das 5. Wir haben... André?
2: Xavier Espot Zamora.
3: Ja, kann man so sagen, ja.
2: Espot. Das ist kein Star Wars Charakter.
3: Sicher eingeloggt?
2: Sicher eingeloggt.
3: Es ist wirklich kein Star Wars, es ist der Regierungschef von Andorra.
2: Da haben wir es.
3: Gut. Wir gehen weiter.
2: Uiuiui, jetzt bin ich gespannt. Elzar Mann.
3: Elzar Mann?
2: Elzar Mann, das ist ein Star Wars Charakter.
3: Möchtest du schon sagen, von wo?
2: Das ist ein Rebel Pilot.
3: Es ist kein Rebel Pilot, es ist ein Jedi Master und basically die Hauptfigur aus High Republic. Aber ein Punkt gibt's.
2: Nice. Hunger gut.
3: Gut. 7 steht auch schon.
2: Mil Mascaras. Mascaras. Boah, das hure Ecke macht mich ein bisschen fertig. Also beim A am Anfang gibt es Ecke wiederum Mascaras, sag ich jetzt mal. Nein, das ist dann nachher eine Nicht-Star Wars-Person.
3: Möchtest du noch irgendetwas sonst sagen?
2: Nein.
3: Es ist kein Star Wars-Charakter. Es ist eine mexikanische Wrestling-Legende.
2: Oh! Lucha Libre!
3: Habe ich nur 9?
2: Komm, wir ringen echt
3: nein. Ja, ich habe schon geschrieben. Da.
2: Ah, wo ist er? Da. Ah, der Latif Crowder.
3: Latif Crowder.
2: Auch kein Star Wars-Charakter.
3: Sondern, möchtest du etwas sagen?
2: Ich glaube, das ist irgendein Artist. Musikartist. Nein, stimmt gar nicht. Schauspieler von... Warte mal, ist der von Atlanta? Ich glaube, ist ein Schauspieler. Ja,
3: oder? Es ist kein Star Wars-Charakter und es ist das Stunt-Double von Pedro Pascal im Mandalorian-Film. Ich gebe dir einen halben, finde ich.
2: Ja, weißt du.
3: Hollywood-Persona.
2: Okay.
3: Gut, das 9 steht auch schon.
2: Sophie Adeno. Das ist mir ein kleiner Basic-Name. Aber es könnte auch ein Grund sein, warum es gleich ein Star Wars-Charakter ist. Würde mich auch rausbringen. Ich gehe jetzt mal davon aus, dass der nicht so fest in meinen Kopf gehen will. Darum ist es kein Star Wars-Charakter.
3: Sondern?
2: Weiss ich nicht.
3: Es ist kein Star Wars Character. Es ist eine Astronautin, die aktuell auf der ISS ist.
2: Ah.
3: Shoutouts gehen auf, würde ich sagen.
2: Boop, boop, boop.
3: Ja, du bist nicht schlecht drin. Du hast...
2: Geld, ja, echt 2 am Anfang.
3: 6, hast du richtig.
2: Nice.
3: Nein, der hast du auch gehabt. Der nicht.
2: Aura Singh habe ich nicht.
3: Amo hier, ja.
2: Mama.
3: 3, 4, 5, 6, 7. 7 von 9.
2: Ja.
3: Letzte schaffst du.
2: Ist das ein O da? Oder ein A?
3: Nein, ein A.
2: Hajar Istry. Ich sage, kein Star Wars Charakter.
3: Sondern?
2: Keine Ahnung, es ist wirklich jetzt nur noch raten. Nein, es ist ein Star Wars Charakter.
3: Ich kann schon googeln. Und zwar kennt man ihn aus der Obi-Wan Kenobi-Serie. Der Betrüger,
2: oh
3: der, was so tut, als wäre ein Jedi.
2: Gespielt vom Kumail Nanjiani, Mann. Mhm. Damn.
3: Du bist besser gewesen, als ich gedacht habe, aber ja. Ich habe das Gefühl, du hast mehr geraten, als ich...
2: Nein, ich habe also schlau geraten.
3: Wie hast du denn geraten?
2: Ja, ich habe geschaut, hey, könnt ihr in einem... Star Wars Charaktere haben die gleiche Art und Weise, wie sie heißen.
3: Distinctive Name.
2: So ja, und dann habe ich mir überlegt, hey, ist ein Name, der in der richtigen Welt könnte vorkommen. Bei den meisten, jetzt mit denkt, ja, mal...
3: Ich habe es gleich ein bisschen, ja.
2: Apropos... Mandalorian, vor allem der Film, bin ich noch mehr bekommen von Simon, der gestern den Mandalorian schaut und ein bisschen gemischte Gefühle hat. Also scheint, wie wir sagen, recht platte Geschichte. Herfliegen, zurückfliegen, anfliegen, zurückfliegen. Also und recht platte Jokes.
3: Ja, das deckt sich ein bisschen mit dem, was
2: ich ja, gesehen habe. Ja, es hat so versucht, den Humor aufzunehmen vom Han Solo. Finde ich jetzt auch spannend.
3: Ah.
2: Ja, interessant. Ja. Aber ich finde, es trifft so ein bisschen unseren Akkord. Aber der Jackie, ein Krokodil, wo der Bronx-Dialekt vornimmt.
3: Mal, mal dort, weißt du, in wenn der
2: ah ja, stimmt. Ja, Wald, ja, ja, so. Ja. Ja, stimmt, das ist schon noch witzig. Aber das hat mich auch gedacht, im Film, es hat sehr viele Convenience-Sachen gehabt. Ja. Also wir haben, dass der Grogu irgendwo im Wald ist und gut per Zufall recht nahe von yeah, ihm, so der Croc-Dude ist. Ja.
3: Und am Schluss das Schiff, das hat mich ja hässig gemacht.
2: Ja.
3: So ein Plothole. Am Schluss ja, ist echt plötzlich sein Schiff auf einem Planet und es ist gar nicht dort. Weder ihr noch schaut das bitte an. Wo es kann nicht sein. Ah, im Internet habe ich nichts über das gefunden. Und mir hat es verdammt aufgeregt. Hey. Plötzlich ist echt ein Schiff am anderen Ort.
2: Ach, ja, das ist dort, crazy. Man. Hey, und noch ein Look-Tipp von ihm. Relay von 2024. Ist nicht ein grosser Film, aber er gibt ihm 5 von 5 Sternen. Super, merci vielmals für den Tipp. Und liebe Grüße gehen raus auf Schweden.
3: Oh, crazy.
2: Ja. Dann würde ich sagen, gehen wir jetzt noch in letzte Stufe. Mal ja, an, ist gut.
3: Discussion part.
2: Let's go.

0: Wir haben euch gefragt und wir werden auch noch das Zweite überreden, aber ich möchte gleich schnell auf die HörerInnen-Inputs eingehen, wie die Leute aktuell zu Star Wars stehen. Mhm. Und wir haben mehrere Meldungen, wie zum Beispiel Nadja, meine liebe Partnerin, die schreibt Grogu for President.
1: Okay, ja.
0: Finde ich legit.
1: Okay. Valid.
0: Und nehmen wir auch Karin, kennen wir auch, ganz liebe Grüße gehen raus, die nie mega tief war im Thema, aber auch ein bisschen den Faden verloren bei allem, was dazu produziert ist worden. Also eben so ein bisschen ein Aspekt vom Star Wars Universe, wo es ist mega viel rausgekommen. Ja. Und nicht nur für, sage ich jetzt mal, Hardcore-Fans in Form von Büchern und weiss nicht was, oder Graphic Novels, sondern wirklich halt bei Disney+. Nehmen wir Papa Christoph, der sich gemeldet hat. Er findet es immer noch cool, aber ich mag einfach nicht mehr alles schauen. Es hat ein bisschen zu viele Serien, Filme etc. Ja. Und meine Games darf man auch nicht vergessen. Gibt es ja auch noch, die Storys erzählen. Spielen, ja. Und dann haben wir noch der Andy von Safe Space HQs, wo wir tatsächlich das letzte Mal so eine dedicated Star Wars Folk gemacht haben. Und er ist immer noch Star Wars Ultra, aber da sind riesige Baustellen rum. Und auf genau diese Baustellen werden wir versuchen einzugehen und auch ein bisschen schauen, was kann man aus unserer Sicht vielleicht machen. Also zuerst wollen wir irgendwie mal herausfinden, was ist das Problem aktuell bei Star Wars? Weil es hat sich gesagt, bei The Mandalorian und Grogu ist der Hype, der ist nicht so rum gewesen, wie man es irgendwie könnte erwarten, bei so lange kein Star Wars. Und jetzt sind wir irgendwie an einem Punkt, wo man sich muss fragen, hey, an was liegt es? Und ein Part, wo wir ja schon mehrmals ein bisschen angesprochen haben, ist die schier Quantität, wo Sheens im Vordergrund ist gestanden. Also wir haben mega viel, seit am Start von der Sequel-Trilogie haben wir so viel Star Wars-Medien wie noch nie in dieser Zeitspanne gehabt.
2: In 10 Jahren oder so.
0: Ja, genau. Also wir hatten 3 Filme, die Skywalker Saga sind. Wir hatten 2 weitere Filme. Mittlerweile noch einen dritten, der rausgekommen ist. Wir hatten mehrere Serien, ob Live-Action, ob animiert, ob Anthologien, wo Kurzgeschichten und so erzählt wurden. Also es hat wirklich sehr viel Content gehabt, eben inklusive Games und so weiter, aber die müssen wir mal ein bisschen ausklammern, weil die nicht so in diesem Disney-Kuchen drin sind. Und eben, es hat ein paar Hits gehabt, wie The Mandalorian, wie Andor, wo ja wirklich so hurenstrub ist. Ja. Und auch
2: alle, die das noch nicht haben geschaut, egal, ob ihr jetzt findet, Star Wars ist nicht meins, schaut euch Andor.
0: Egal, wirklich. Es ist so gut. Es ist so ein guter Crime-Thriller, Agent-Thriller.
2: Ja, also der Aufstand, es politisiert euch auch ein bisschen.
0: Ja, mega fest.
2: Apropos, geht im Fall abstimmen.
0: Ja, das ist
2: der das Andor ist wird auch abstimmen, ja, Mann.
0: Fair.
2: Stimmt so, wie der Andor wird abstimmen.
0: Nee, oder so wie der Mando.
2: Wir haben unser eigenes scheiß Empire hier, Mann. Genau. Und bekämpfen.
0: Das ist sehr gut, sehr gut. Mobilisieren ist richtig. Also mal die Frage an dich gerichtet, weil du bist jetzt wirklich so ohne Star Wars Ultra, wie es Randy gesagt hat. Ist es für dich zu viel Content?
2: Ich finde eben, nein. Das haben wir schon nach dem Kino ein bisschen diskutiert. Und zwar aus dem Grund, wie wollte ich das sagen? Ich schaue schon alles, aber ich finde lange nicht alles wirklich hure geil. Sondern ich schaue es halt einfach, ich habe, glaube auch genug Zeit so in meinem Leben, für das zu machen. Oder ich nehme mir wieder die Zeit, das zu schauen. Wo ich sonst halt, echt, keine Ahnung, ich game jetzt zum Beispiel nicht. Und das ist wie etwas, wo ich mir wieder Zeit nehme. Und das Ding ist halt, es ist nicht wirklich eine Frage, ob es... Also es ist nicht Qualität versus Quantität in meinen Augen, weil es ist immer ein Teil geil und ein Teil mit. Und das Ding ist halt, wenn wir nach 3 Jahre lang nichts haben und es kommt einfach nur etwas, ist die Chance mindestens 50%, dass es mit ist. Wenn wir aber in 3 Jahren 2 Serien und 3 Filme haben, würde ich mindestens eine Serie und einen Film auch geil finden. So.
0: Okay, also so wie lieber mit der Schrotflinte ja. schießen wir bereicht etwas, als einiges Mal versuchen, mit dem Risiko, dass es nicht
2: ja,
0: gut kommt.
2: Weil das
0: also.
2: Ding ist, es hat, sie haben sie jetzt nicht so bewiesen, dass sie sich für die richtigen Sachen entscheiden. Wenn man, wenn man jetzt schaut, welche Serien sie erneuert wurden, wo haben sie jetzt so die Schwerpunkte gesetzt und so. Finde ich, ich traue dem Entwicklungsstudio nicht zu, dass sie sich wirklich, dass sie auf das richtige Ross würden setzen.
0: Also, ja.
2: Und dann lieber mehrere an den Start schicken und hoffen, dass eins davon der ein Hit ist. So. Aber ich verstehe alle, die finden, das ist mir zu viel, ich schaue das nicht.
0: Mhm.
2: Ja.
0: Ich sehe es mega viel. Also ich sehe deine Sicht, weil deine Sicht ist ja sehr so eine Star Wars Fan-Perspektive und da kann ich es noch verstehen, dass man Bock auf mehr Zeug hat, auf Content hat, wo man auch nicht, aber was ich jetzt bei dir auch schätze, weil das ist halt auch nicht so die Community, wie die Star Wars Community ist, also dass man hey, auch mal eingesehen, hey, das ist jetzt echt nicht so nice, aber es hat so ein paar nice Sequenzen drin, wo wir irgendwie etwas geben, und es muss nicht alles echt immer perfekt sein. Trotzdem finde ich, ist es ein kleiner, ich glaube, eine wacky Strategie zu fahren mit der Quantität, weil der Hype tust du dann gleich nicht generieren, sondern es ist echt so eine Berieselung an Star Wars Content und ja, die es interessiert, ist super, aber du holst dort nicht neue Leute rein. Wir meinen, teilweise gehen auch so Serien wie Andor, die gehen auch unter in einem Meer von Mittenes, wie jetzt vielleicht du würdest sagen, aber weißt
2: aber ja, mir sogar jetzt extra meine Notizen nochmal aufgetan. Ich habe ein Beispiel für diese Situation, Mikro, dass du mir das sagst. Und mein Beispiel ist, look Clone Wars an. Weil ein paar Story-Arcs sind wirklich nicht geil.
0: Mega.
2: Weißt du, wenn du zurückschaust, aber wir denken beide, wow, Clone Wars war eigentlich eine geile Serie gewesen. Und jetzt es geht vielen Leuten, die Clone Wars geschaut haben, so, geht es auch so, dass es ist, wow, das ist schon, das hat mir, keine Ahnung, das hat mir viel gegeben. Und ich weiss nicht, ob alle von diesen Leuten an die gleichen Storys innerhalb von dieser Serie denken und finden, es war geil gewesen. Und vielleicht muss ich mir hier erklären, Clone Wars ist wie zwischen dem 2 und dem 3 eigentlich so eine Serie, die einfach hure viele Storys erzählt, die passieren mit ganz vielen Charakteren. Ein
0: Lückenfüller für die Prequels.
2: Genau.
0: Ja.
2: Und ganz viel Zeug halt noch erklärt. Und die Storys sind richtig geil und die sind halt einfach so mittelmässig und die sind schlecht.
0: Mhm.
2: Und, aber so die allgemeine Auffassung von allen Leuten, die das geschaut haben, die ich kenne, es ist geil. Und ich habe wie das Gefühl, dass eben, Star Wars ist so riesig, das hat nicht ein Publikum, wo wenn du einen Film machst, den alle Host. Das hat man jetzt mit dem Mandalorian-Film gesehen. So, es ist wie, sie hatten Glück gehabt mit der ersten oder zweiten Staffel, dass sie es haben geschafft, irgendwie so den Spagat zu machen. Aber
0: alle irgendwie abzuholen, ja.
2: Ich finde eher, bringen doch eben mehrere Sachen raus und ja. Dann findest du vielleicht mehr Leute, die sich dort wieder heim fühlen, oder? Wo es etwas gibt.
0: Aber ich muss sagen, also ich sehe den Punkt mit Clone Wars, aber das Argument habt ja auch nicht so, wie ich denke, Clone Wars würde jetzt heute auch nicht mehr funktionieren. Es ist wie zu viel und zu lang und hat zu viele Sachen, die eben nicht so nice sind und nicht relevant sind. Also das kannst du im heutigen Zeitalter, sage ich jetzt mal, wo eine Serie dich sehr schnell muss packen und alles so ein bisschen kondenser muss sein, das kannst du nicht mehr bringen.
2: Kannst du es nicht oder macht man es nicht?
0: Also, ein paar hätten sicher Freude, aber du holst nicht neue Leute mit dem. Und das ist ja halt leider das Ziel von so einem riesen Unternehmen. Man möchte mehr.
2: Ja, ja.
0: Und natürlich einen gewissen Teil von der Community zufriedenstellen, aber der grösste Teil ist ja, bleibt ja trotzdem irgendwie noch dabei. Und so.
2: Aber dort habe ich wie. Und das ist vielleicht. Ja. Greife ich da ein bisschen vor, jetzt schon. Aber ich habe mir auch noch überlegt, es ist ja auch ein hohes Risiko einzugehen, kein Risiko einzugehen. Und irgendwie sind wir ein bisschen an diesem Punkt auch.
0: Mhm.
2: Und ich finde jetzt nicht mal nur bei Star Wars, sondern generell bei Medien ein bisschen. Auch, weißt du, es wird nicht mehr so etwas ganz anderes gemacht, sondern eben, es ist einfach es ist sehr geprägt von der Streaming-Zahlen und wenn du performst, dann wird dein Zeug vielleicht weitergezogen und wenn nicht, ist echt zack, der Cut und so. Und
0: mega fest. Also ich sehe das dort genauso als Problem, dass jetzt die meisten Star Wars-Medien aktuell versuchen, händefest Nostalgie zu packen. Gibt eben der Dave Filoni versucht mega fest seine Sachen aus der Clone Wars irgendwie eben vorzubringen. Und, aber auf der anderen Seite, ich meine, ist es auch ein bisschen scheiße, bringen sie etwas wie ein Acolyte? Hast du geschaut? Ich nicht. Ja, von den Leuten, die ich so ein bisschen traue bezüglich Reviews und so, also so wie hier und da, der Krieger jetzt glaube ich gesehen, die finden es cool und, und feiern es. Und ich denke mir dann so, hey, dann hast du mal dann etwas Neues, aber dann hast du eben so eine Fan-Community, die dann denkt, ja, hure Garbage und weiss nicht was, gib mir doch irgendwie neue Staffel in Mandalorian oder weiss nicht was. Oder, also sie haben ja auch nicht nur eine gute Erfahrung gemacht jetzt mit etwas Neuem, was losgelöst ist von Skywalker-Saga und so weiter. Aber trotzdem habe ich das Gefühl, es wäre ein wichtiger, richtiger Schritt jetzt mal wirklich ganz weit weg von den Geschehnissen, die hier passieren, zu gehen. Mit irgendetwas, weißt du, dass man irgendetwas Neues anfangen könnte. Mehrteilige Filmreihe vielleicht, ja, oder Trilogie, oder halt eine Serie, die etwas aufgreift. Also da sehe ich das Potenzial, aber...
2: Ja, aber auch für mich ist das Risiko dort auch noch, das Risiko eingehen, ist auch mal etwas, weißt du, wie das Konzept machen, das ist so ein grosses Franchise. Du kannst auch mal einfach ein Skript schreiben für 3 Staffeln und die erste ist im Fall vielleicht scheisse.
0: Ja.
2: Und aber du hast einfach die 3 gemacht und das ist konzipiert für 3 und darum ziehst du es einfach durch. Und ich glaube, auf das habe ich vorhin raus wollen. Weißt du, du hast wie, keine Ahnung, vielleicht ist eine Serie für die erste Staffel noch nicht so geil, weil du musst die ganze Welt aufbauen und die ganzen Stakes und so erklären. Du kannst nicht...
0: Aber bei Clone Wars hast du es ja... Also du hast ja den Rahmen schon gehabt.
2: Ja, aber es ist wie... Clone Wars war einfach instant konzipiert für, glaube ich, 4 Staffeln. Weißt du, und dann haben sie dort noch ein bisschen weitergemacht, weil es sogar erfolgreich war. Aber, aber wenn du die ersten 6 Folgen oder so Clone Wars schaust, meinst du, willst du nicht weiter schauen?
0: Nein, mega nicht.
2: Und ich finde, kann man dem Publikum nicht mehr zutrauen, dass es einfach dran bleibt. Auch mal. Und halt mal eine erste Staffel machen und dann weiterziehen. Oder, also bei Acolyte, ich bin wirklich entsetzt, dass man das echt abgesetzt
0: hat.
2: Es hat so geil aufgebaut für etwas Geiles, aber es ist halt eine erste Staffel.
0: Hey,
2: du stellst schon nicht den Schubmatch ab nach der ersten Hälfte, weil sie scheiße gesehen man, lass doch noch laufen.
0: Da bin ich so fest bei dir. Ich bin zum Beispiel sehr froh, dass sie bei Rings of Powers, Angus Phantom, Herr der Ringe, trotzdem noch dranbleiben. Das ist jetzt nicht nach der ersten Staffel, wo es wirklich sehr mixed Reviews, bis hin zu schlechte Reviews gab. Mir hat es sehr gefallen und jetzt gefühlt, da wird noch etwas Geiles daraus. Und das hast du in früheren Serien viel mehr gehabt, aber das Ding ist, bei so Projekten wie Acolyte, wo also so viel Cash, wo dort, glaube ich, drin ist, und dann müssen sie, glaube ich, oder ist von ihrer Seite halt finanziell das Ding, hey, wir können das im Fall nicht tragen. So, wenn wir es echt noch riskieren, eine zweite Staffel zu bringen. Also ich wollte jetzt auch nicht sagen, oh nein, die armen Leute bei Disney. Also weißt du, überhaupt nicht. Ja, aber weißt du,
2: Cash ist im Fall wirklich um. Das ist einfach alles... Ich weiß auch nicht.
0: Ja, aber sie wollen ja nicht echt Geld verbauen. Weißt du, die sind nicht wie so ein Apple TV Plus, wo wie das Cash, was sie von diesen Serien, von diesen Abos machen, echt nicht so eine Rolle spielt, weil die sie querfinanzieren durch den anderen Markt, der bei den Huren läuft. Und dann können sie weißt, so ein Herzensprojekt.

0: wo man schaut oder spielt, sondern es, wie du sagst, hey, kann man Merch verkaufen. Mhm. Dann so, okay, komm, ich gebe doch irgendwie Mandalorian ein kleines anderes Outfit, damit man eine neue Spielfigur
1: oder so. Das kannst du auch noch machen.
0: Das hast du ja auch bei so Animes mega fest, also in Japan. Das ist
1: dann gibt es Outfit-Change, dann kannst du nochmal alle Actionfiguren
0: verkaufen. Ja, genau, das ist verknüpft halt. Und darum denken wir, jetzt vielleicht mehr aus der Sicht von einer Scriptwriter oder Regisseur, der mit irgendeinem Projekt involviert ist. Das ist, also weißt du, auf der einen Seite tönt sie so ein bisschen nach einem Traum, hey, ich kann für Star Wars irgendetwas kreieren oder schreiben, aber du hast, glaube ich, auch hohe Ansprüche von oben, die müssen halt irgendwie gerechtfertigt werden, weil es findet halt hure viel von diesen Serien finden in irgendeinem Kontext statt. Also hey, musst du unbedingt schauen, dass der da noch, kann ich das so oder so vorkommt und so. Ja,
1: aber wie setzt sich denn erst so etwas durch? Also weißt du, habe ich wirklich das Gefühl, ihr überlegt nicht genug. Das ist jetzt, wenn ich den Film hätte geschaut, Mandalorian und Grogu, im Vorfeld, und man mich gefragt, wird der Erfolg oder nicht, hat doch, also, es war doch absehbar gewesen, dass der nie hure heftig wird gehen.
0: Also wir müssen jetzt noch ein bisschen schauen, wie es denn mit den Zahlen aussieht. Vielleicht, man muss auch daran denken.
1: Es ist scheißegal, ob sie zufrieden sind. Solange sie Cash zahlt haben, im Kino ist
0: gut. Für Kinder könnte der ja auch noch gut funktionieren. Oder
1: das Jugendliche.
0: Oh, ist doch Action, Kinder. Hast du noch witzige Grogu.
1: Darfst du den? Ist er nicht noch irgendwie?
0: Wieso nicht?
1: Weiss nicht.
0: Aber wenn wir mal eine Musikpause machen.
1: Ja, gut, ja.
0: Und dann noch ein bisschen in einem zweiten Teil weiter das Gessen.
1: Let's go.
0: Dann musst du...
1: nur mal schnell schauen, welches. Wir gehen rein mit Bird of Prey von Bella Barb. Okay. Jetzt reisen wir mal in so einem Reel. Schlass dir manchmal schon Musik vor mit Reels. Ich bin neu jetzt in diesem Grind drin.
0: Also warte schon, so, weil es echt gebraucht ist worden oder so von den Studios?
1: Ja, von den Artists selber oder so zum Promoten. Manchmal
0: hat schon
1: mal Banger Sinn. Ja, es checkt langsam, glaube ich, was mir gefällt.
0: Aber sehr oft auch nicht.
1: Ich finde auch, das ist so ein bisschen ein gemütlicher für einen Pfingst-Manti zum Chillen, zum oben runterkommen nach unserer intensiven Star Wars-Diskussion. Die dürft uns immer noch schreiben auf
0: studio@rabe.ch und @beyond.com.
1: Wo jetzt meine Frage schicken, es ist too late. Jetzt zu diesem Song könnt ihr noch, es ist leider nicht mehr für euch.
0: Genau.
1: Du hast noch etwas zu sagen?
0: Nein, ist gut.
1: Dann gehen wir in Tune.
0: Yes.

0: Yeah.
1: Das ist jetzt nicht so smooth.
0: Hast du hast mir auch wieder das Mikrofon so runtergekippt. Dann ist schnell ein bisschen improvisieren. Weißt du, was wir noch nie gesagt haben? Hallo zusammen, es ist 10 vor 2, es ist immer noch Radio Rabe.
1: Korrekt.
0: Und irgendwo ist mal gestanden, Zeit sagen nach den Songs. Aber wir haben im Fall kein einziges Mal gemacht.
1: Wir haben auch sturmfrei heute hier im Rabe.
0: Das ist gleich, aber vielleicht sind Leute daheim, die echt die Uhr geht nicht in den Hang.
1: Wo ist die Zeit? Ja. Niemand sagt zu mir. Wir sind immer noch. In der Star Wars-Diskussion, ihr Schlussgeraden, wir fragen uns auch ein bisschen, nachdem wir den Mandalorian-Film gesehen haben, was ist los mit Star Wars? Warum ist der Hype nicht um? Und was, wir wollen ja ein bisschen produktiv sein, was könnte man ändern, besser machen, damit es wieder mehr zieht? Mhm. Und hey, jetzt gerade noch vor der Pause darüber geredet, dass ja, so ein bisschen die Nostalgie fallen, dass man, also hat man ja in den Sequels gesehen, der hat mich auch mega mit dem gestartet, mit dem J.J. Abrams, so, hey, wir bringen all die Characters zurück, so, hey. Und dann hat es ja noch gezogen, weil dann ist es ja noch viel länger her gewesen,
0: seit ja, das Star Wars. Ja, das ist 20 Jahre.
1: Und hey, dann, also nicht gerade allein, Entschuldigung, ich bin hure hyped gewesen.
0: Da bin ich noch gehofft. Ja, man muss ja wenn man so hyped ist,
1: das habe ich geil gefunden, den Trailer plötzlich die Millennium Falcon zu sehen. So, das habe ich geil gefunden. Aber man hat wie nicht einen Schritt weiter halt in dieser Trilogie nicht gemacht und es war nicht durchgedacht. Meinst du, dann hat der Wechsel zum Rian Johnson, der etwas angerissen hat, was eigentlich cool hat können sein. Und ja, und dann ist es halt in den letzten Film gegangen, wo zwar ein Moment hatte, aber gleich auch ein bisschen doof war. Etwas, was mich noch interessant dünkt, ist, dass hure viel Projekte angeteased wurden in den letzten Jahren. Also, und hure viel jetzt mit wie Cancer, also eben Acolyte, haben wir schon gehört, zweite Staffel, gone, dann hat es Rangers of the New Republic gegeben, so eine Mando-Spin-Off-Serie gecancelt, Star Wars Trilogie von Rian Johnson gecancelt, und ja, weitere Projekte und ein paar, die noch so in der Schwebe stehen. Also weißt du, so ein Crossover-Film von all diesen Mandalorian-Charakteren, die man eigentlich so ein bisschen erwartet hat, anstatt den Mandalorian und Grogu.
0: Ja.
1: Wo halt eben so die Soka drin vorkommt, der Mandalorian, vielleicht auch noch Boba Fett und so.
0: Thrawn aus Big Bad.
1: Ja, so. Voll. Yeah. Also, und das hat mich fast noch mehr gefreut. Also,
0: für den wäre ich recht hyped
1: gewesen. Mega. Und
0: aber der ist noch nicht offiziell cancelled.
1: Noch nicht noch offiziell cancelled.
0: Aber der kommt auch nicht
1: mehr. Aber weißt du, so eine Taika Waititi, der noch irgendwie...
0: Ja, der hat den Anfangs irgendwie vor 1000 Jahren, oder nicht?
1: Mega. Und Lando-Film mit dem
0: Donald Glover. Dann müssen wir Gas geben, der ist nämlich recht alt, oder nicht? Der Ursprungs-Lando.
1: Ja, voll, gell? Der ist recht alt. Was wir aber schon wissen, ist, dass... Der eine Film, wie heißt der schon wieder? Star Wars Starfighter.
0: Mit dem Dings? Nein, nicht Ryan Reynolds. Nee, wie
1: Ryan Gosling.
0: Ryan Gosling.
1: Genau, der ist in Produktion oder Postproduktion, sollte nächstes Jahr rauskommen. Ja,
0: abgefilmt.
1: Darum, dort kommt wieder etwas. Also, sie suchen wieder den Weg ins Kino zurück, aber trotzdem wirkt es irgendwie so ein bisschen chaotisch. Also, was hast du das Gefühl, läuft dort schief aus deiner Sicht? Sagen wir jetzt mal, okay, The Mandalorian, Grogu, wäre jetzt nicht passiert. Was hast du das Gefühl gehabt, wäre potenziell ein richtiger Move gewesen, um zurück zur grossen Leinwand zu gehen?
0: Ja, das ist eine gute Frage. Das habe ich mir nicht überlegt. Ich habe das Gefühl, es hätte wie einfach etwas Grösseres gebraucht. Eben, vielleicht hast du es vorhin schon gesagt, es wäre auch noch spannend gewesen, mal in eine andere Zeit reinzugehen. Ganz neu anfangen, neue Characters und einfach halt wie, keine Ahnung, einfach das System an sich wie aufrechterhalten, dass wie die Force geht und so, wie die Physik von der Welt wie haben, die ja die Leute alle kennen und einfach ganz andere Geschichte erzählen. Und halt vielleicht entweder hure weit zurückgehen oder so. Ich hätte halt hure geil gefunden. Ich glaube, mein Dream wäre gewesen, ein Film, Nein, ich bin halt eh mehr Serienfan.
1: Aber wenn es ein Film muss.
0: Wenn es ein Film muss sein. Auch etwas, das wie das High Republic-Zeug aufnimmt, dass ich, wo die Bücher gelesen habe, wie belohnt wird. So, hey, du hast das gelesen und darum checkst du auch die Uhren Easter Eggs da. Aber gleichzeitig, es funktioniert halt echt für alle Leute, die einfach schauen und einfach das Universe an sich kennen, aber jetzt nicht schon die Charaktere von dort.
1: Ja, und High Republic spielt vor den Geschehnissen von allen Filmen, ja. Oder? Ja. Ja.
0: So ein paar hundert Jahre vorher, glaube
1: ich. Ja. Ja. Hey, mega fest. Also ich hätte es auch gesehen, hey, komm mit einem Film, der ganz losgelöst ist. Weil meine, die anderen Projekte kannst du immer noch bringen, aber hey, das wäre so eine gute Möglichkeit gewesen, Leute irgendwie zu überraschen, wieder zu hocken, also, ah, geil, irgendwie.
0: Und dann bringst du gleich, der Yoda hat den schon gelebt, zum Beispiel. Dann bringst du echt den schnell mit.
1: Ja.
0: Irgendwo. Und dann hast du wie, kannst du wieder einen Link machen, hast ein bisschen einen Nostalgiefaktor drin.
1: Ja.
0: Weißt du, aber der Rest läuft einfach.
1: Ja.
0: Ja.
1: Hey, hat die auch mega fest gesehen. Ja. Und ich glaube, Disney ist sich auch nicht, oder eben jetzt gibt Star Wars, hat sie sich auch nicht so schlüssig, ja, hey, was machen wir jetzt? Irgendwie haben wir noch so viele offene Sachen und wollen wir die irgendwie zuerst abschließen und dann irgendwie in eine neue Richtung gehen, aber auf der anderen Seite sollte man mal wieder irgendwie ein bisschen etwas Neues machen. Darum, es wirkt so ein bisschen kopflos. Darum,
0: also was ich mich manchmal schon frage, so, gut, jetzt haben sie aufgehört, aber phasenweise haben sie irgendwie jedes Jahr 7 Filme oder Serien oder so einfach angekündigt. Ist das wie, also weißt du, haben sie wie, weil die Reaktion im Netz so ein bisschen anschauen? Im Netz, man. Fucking hell, man. Ja, aber
1: you old ja, one.
0: Ich, man, nein, reingegangen. Ja. Haben sie wie schauen, was so die Reaktionen sind? Weißt du, wie kommen wir, boah, schieße ich mal alles her und schaue, auf was reagieren sie wie? Und was ist das, Mann?
1: Ja, ja, so der Fahrplan. Why the
0: fuck tut man alle Jahre mehrere Filme ankündigen, wenn du es echt nicht machst? Obviously nicht. Hey. Und mich hat es immer aufgeregt, weil ich bin gleich ein bisschen hyped gewesen. Und dann weiss ich, ja, ich werde in einem Jahr wieder enttäuscht, wenn ich entweder hörst du nie mehr von dem, oder es heißt sich plötzlich, ah, sorry, machen wir jetzt eben nicht, weil, ja, Differences und so.
1: Yeah.
0: Sag eigentlich nichts, Mann. Yeah. Komm einfach, wenn es fertig ist.
1: Yeah. Hey, das ist halt etwas, was bei Marvel so gut funktioniert hat. Sie haben mit einem ganz klaren Fahrplan gearbeitet. Mhm. Und das ist halt das, was viele Franchises haben versucht zu chasen. Und zwar eben die Magie, die sie herbekommen haben bei Marvel, über 10 Jahre Filme zu bringen, die miteinander verwoben sind und in der das Avengers, Infinity War und Endgame kombiniert ist. Also eben für mich immer noch eins so, also Top 1 Kinoerlebnis ever gewesen. Oder wie, ja, ein Stück Filmgeschichte, die da geschrieben ist worden. Und bei Star Wars hat es mich gedacht, haben sie dann halt das auch ziehen. Also okay, wir werden das Projekt haben, das Projekt haben, das Projekt haben. Und es wollte irgendwie, ich kann mir gut vorstellen, ist so ein bisschen Vibe-Check zu machen, aber ich kann mir auch mega fest vorstellen, hey, das ist der Plan, das werden wir machen und die Leute werden Freude haben. Ich kann mir echt denken, das ist auch so ein bisschen arrogant, so, ja, die Leute haben doch Bock auf das und ich meine, jetzt haben wir da Mandalorian gebracht, das ist doch geil, bringen wir noch mehr von dem, die uns noch ausweiten und dann so, ah, Clone Wars, das ist ja cool gefunden, ja, komm, den Soka holen wir auch wieder für.
0: Ja, und zu viele Leute auch, die mitreden und nein, dann machen wir es auch, ich habe so ein Zeug, das Gefühl, so. Ein paar Big Egos, die einfach zu hören, ja, ich weiß genau, was hergeht.
1: Und, mega. Hey, und eben, ich gebe dir recht, es für mich wäre auch so der Move gewesen, bring einen Film, der einfach losgelöst ist, mal von einigen Sachen. Man kann References drin tun. Und vielleicht auch gar nicht irgendwie so ein grosses Ding daraus machen. Also, hey, hier ist ein Star Wars Abenteuer. Mal schauen, wie es ist. Und dann kann man aber gut mal wieder eine Trilogie planen, aber wirklich die Trilogie planen und nicht an die einzelnen Filme zu denken und dann schauen, ja, okay, wie geht man weiter. Das war wirklich so ein schlechter Move gewesen.
0: Ja.
1: Ja, eben, wir sind unfrei, wir werden heute noch ein bisschen überziehen.
0: Oh, damn.
1: Weil ein Part, wo das Ganze huere schwer macht, finde ich, ist das sehr toxische Fandom von Star Wars.
0: Ja.
1: Mir regt es so auf und ich meine, weißt du, du bist ein grosser Star Wars Fan, das Toxische hast du aber mega nicht, sondern du bist ja der for the ride. So, hey, gebe mir Zeug, ich schaue es gerne, ein paar Sachen finde ich ultra geil, andere, hey, unterhaltsam, aber mehr auch nicht.
0: Ja, aber weil ich auch nicht den Anspruch habe, weiß nicht. Also ich finde es weird, wenn ich hässig bin. Weißt du, es ist wie so eine komische parasoziale Beziehung von diesen Leuten zu einem fucking Franchise.
1: Das ist so weird.
0: Bro, Mann, es ist, du bist nicht so wichtig, man. Hör auf, hässig zu werden, weil jetzt, keine Ahnung, dein Lieblingscharakter ist. Nein, das ist ja noch eins. Aber weil du nicht zufrieden bist mit der Serie, die sie produziert
1: haben. Ja, oder wie gehasset ist worden.
0: Ja, nein, aber gut, das ist einfach, das ist also Acolyte ist straight up racist und sexist gewesen, man. Das ist einfach, und ich habe das Gefühl, das ist jetzt vielleicht ein bisschen weit, aber ich finde es eigentlich schon, weil wir sehen, sie haben eigentlich, sie haben probiert, ein bisschen inklusivere Welt auch darzustellen, was sie eigentlich auch machen. Star Wars ist immer für das gestanden.
1: Ja.
0: Wenn du schaust, man, der Ursprung Star Wars ist einfach, das ist, das Empire ist für die USA gestanden, das ist Vietnamkrieg shit gewesen, so. Und also das hat auch George Lucas gesagt, das ist nicht interpretiert, so. Und all die dummen Alt-Right-People checken das auch einfach nicht, also das ist wie, nein, hör auf das umzukehren. Item. Und jetzt hast du wie Serien gehabt, wo eigentlich wie in eine wie sagt man dann, progressivere Richtung wäre gegangen. Und dann hast du einen Backlash bekommen. Und wir sind ja wieder an einer Zeit, wo irgendwie woke ist ein Schimpfwort, man, what the fuck. Und jetzt können wieder, also der Film, der Mandalorian-Film, man, du hast einen weiblichen Charakter gehabt.
1: Das ist so
0: peinlich. Das ist so ridiculous. Das ist so peinlich. Das ist 2026 und jetzt sind wir einen Film im Kino rein, wo einfach eine Frau in 2 Stunden 15 Minuten vorkommen.
1: Ja.
0: Also, guys, hört auf die Leute zu hören. Es sind nicht die Richtigen, Mann.
1: Das ist wirklich das Riesenproblem. So zu reaktiv versuchen,
0: es ist reagieren, auf reagieren.
1: Auf die falsche Community. Und ja, hey, euer Imperium baut auf so Leute, weil sie halt mega in diesem Ding sind und sie putten auch Geld in die Franchise rein mit Collectibles und keine Ahnung, sie machen Content für Star Wars und so weiter, aber es sind wirklich nicht die richtigen Leute, die man sollte versuchen abzuholen. Weil ich meine, dann kommt so ein Andor raus und bringt in der zweiten Staffel wirklich heftige Themen, die aktuell sind. Ich meine, dort mehr zufällig hat es zeitlich sehr gepasst mit dem ganzen Israel-Palästina-Zeug. Und wo dann auch wieder ein grosser Teil war, der sich so empört hat. So, hey, was ist das irgendwie für einen liberal Scheiß, den ich da schaue?
0: Star Wars ain't political, bro. Shut the fuck up, das ist so dumm.
1: Yeah, es ist wirklich, also, ich meine, praktisch jedes Star Wars Medium hat echt irgendwie Faschostimme.
0: Aha, ja.
1: Ja, wo man das machen.
0: Ja, und wenn du es nicht checkst, man, bro. Nee, kickt die Uhr fast aus der Star Wars Community. Wirklich, es ist an der Zeit. Ja, die dort nichts verloren, die verstehen es nicht, Mann. Die checken es echt nicht. Star Wars ist in sich antifaschistisch, Mann. Bro, das ist so dumm, Mann.
1: Hey, also, weißt du,
0: aber eben, wieso lässt man. Ja, es ist eben wie. Die wollen entscheiden, Mann. Die sind einfach auch irgendwie an einem Punkt, wo ich mich frage, was entscheidet denn dir? Wenn wir uns wirklich jetzt bei diesen Leuten anbiedern, die sich aufregen, wenn der Maincast einfach eine Frau ist. Also,
1: es ist daneben.
0: Und das treibt mich dann schon länger bei mir echt weg von Star Wars, wo mich wie fragen, weißt du, finde ich das dann wirklich, also, ja, wollte ich wirklich Zeit investieren in das Zeug, wenn die, die etwas entscheiden können, dann sich für das entscheiden, für einen Film, wo einfach eine Frau drin vorkommt, man.
1: Ja. Hundefest, und darum wird es immer eine Hürde sein. Genau, Backlash wird es immer geben, aber vor allem so
0: Dinge. Auch nicht, Mann.
1: Auch nicht, ja. Mutig sein. Und meine, die haben jetzt Cash und die werden ja jetzt nicht bankrott gehen, nur weil irgendwelche Sachen probieren. Also, come on, Disney, wenn ihr hört.
0: Ja. Dave. Du weißt es, man. Zieh den huren Cowboy-Hut ab, man.
1: Gell, leg einen normalen Chapo an.
0: Mach ein bisschen mehr Andor, man. Mach ein bisschen weniger da, wo er Mandalorian Grogu zeigt.
1: Nicht gegen Grogu, man.
0: Ja.
1: Das hell.
0: Ja, aber kannst du nicht den Film nur drauf aufbauen? Das ist echt ein Charakter cute.
1: Nicht. Ja, also jein.
0: Ja.
1: Ach, liebe Leute. Wir haben überzogen, aber es ist
0: gerade nötig. Wir sind auch ein
1: bisschen hässig gewesen. Und ja, der Mandalorian ist manchmal schon hässig und wir sind aber definitiv nicht hässig, wenn ihr uns auf allen Streamingdiensten suchen, wo ihr Podcast hören könnt, weil wenn du erst jetzt eingeschaltet hast, dann hast du die Möglichkeit, die Sendung am Sonntag nachzuhören und weitere Sachen, die noch werden kommen, könnt ihr auch noch hören. Die nächste Podcast-Episode wird mit der Nadia sein, kann ich schon sagen.
0: In-house produziert.
1: Ja. In-house produziert und die nächste Radiosendung wird zusammen mit Milan Slick sein, er auch als Co-Host. Gregu, ja, ist ein Sadie und hat jetzt keine Zeit mehr.
0: Shoutouts, Gregu.
1: Shoutouts, Gregu, ganz liebe Grüße. Und der bleibt mir echt nichts anderes übrig, als dir, merci zu sagen, Tim.
0: Merci dir, André.
1: Wirklich, fängt immer mega fest mit dir als Co-Host.
0: Gute Session gesehen. Ein bisschen zu fest in Rage geredet vielleicht.
1: Aber es ist auch Star Wars, das gehört glaube ich auch dazu. Wenn ihr Tim möchtet unterstützen, followen, hört der Sound unter dem Namen Kolos Kawak und ihm könnt ihr auch followen auf Instagram, dann verpasst ihr nichts, wenn es mal wieder etwas gibt.
0: Ja, natürlich. Bleib dran, man. Ich weiß gar nicht, ich tease noch nichts. Also, ich bin nicht wie Star Wars, weil jetzt schon 5 Alben kommt und tease und dann nichts macht. Man. Irgendwann ist tease, aber erst wenn ich wirklich dran bin.
1: Sehr gut. Und sonst, schön, Pfingstmänti noch und wir hören uns. Gli, habt's gut.
0: Tschüss, tschüss. Soll ich jetzt noch einen Song drin tun?
1: Ja, komm, du mal drauf.
0: Ja, für die, die vielleicht heute gleich arbeiten oder so. Für die Leute ist es einfach auch nicht ihren Tag. Jetzt hören wir nur Van B zu. Dann, was nicht ihren Tag ist, gesehen. Das ist not my day. Van B.
1: Bye, bye.
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3: 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Sie hören Espaço Brasil, die brasilianische Sendung bei Radio Rabe. Heute haben wir schon Rincon Sapiência, Monobloco, Jorge Maltner mit Gilberto Gil, Domenico plus 2, Cibele. Und jetzt werden wir, wir haben ein bisschen ein Problem hier mit dem Computer und dem Pendrive, und, aber wir laufen einfach so. Ja, wir werden jetzt Duas Cidades mit Banana System.

0: e com Vinícius de Moraes. A gente vai terminando bem. A gente ouviu Elza Soares, a gente ouviu Jair Rodrigues, Baiana System, Rincon Sapiência. A gente vai continuar ouvindo de Artziger, Punk de Serra, às 20 horas aqui na Rádio Rabe. E a gente vai se despedindo. A gente tem ainda duas canções para ouvir, mas vamos deixar rolar. Já deu problema demais aqui. É uma noite linda. A gente falou sobre felicidade, sobre alegria e sobre uma segunda-feira. Also, liebe Hörerinnen und Hörer, wir sagen langsam Tschüss mit dieser wunderschönen Stimme von Maria Bethânia. Wir haben noch Baiana System, Jair Rodrigues, Sibeli, Vanessa da Mata, Monobloco, Jorge Maltner, Gilberto Gil, Rincon Sapiência, haben wir alles heute zugehört. Sie hören noch die Artziger.ch, immerbeirabe.ch, www. Ja, und schön, wir haben über Glücklichkeit, Freude. Und immer noch hier am Montag, nächsten Montag am 22. Juni, wir sind da. Dieses erste Semester wird schon vorbei. Heute einen super schönen Abend. Ich lasse euch mit Radio Rabe und noch Nara Leon und Otto. Tschüss, vielen Dank. Auf Wiederhören.
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1: Hallo und herzlich willkommen bei deiner Lieblingssendung, die sich natürlich nur den 80er Jahren verschrieben hat. Am Mikrofon der Kerigo Lavlob.
2: Und der Kerigo Walter. Und wir haben die neue deutsche Welle ein bisschen angekündigt mit dem Signet. Und ich glaube, das passt gar nicht so schlecht.
1: Obwohl das klassisch kommt, oder?
2: Ja, ja, aber das ist ja nur eine falsche Fährte, die du uns da gelegt hast.
1: Eine Falco-Fährte.
2: Vienna Calling.

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0: Schade, hat keinen Schluss.
1: Ja, aber er fragt eine wichtige Frage. Er stellt eine wichtige Frage, meine ich.
0: Absolut.
1: Was sich immer noch stellt, heutzutage.
0: Ja, ist...
1: Vor allem in Sachen Mansplaining und so. Das hat er noch vergessen zu
0: erwähnen. Unverändert aktuell, genau.
1: Song, genau.
0: Ist ein grosser Hit gewesen, sogar zwischen Schwarzenburg und Guckisberg ist der bei mir aus dem Radiosender gekommen, so 1983.
1: Oder Film, Doris Dörrie, Männer. Hast du den auch gesehen?
0: Haven't seen it.
1: Nicht? Nein. Hast du etwas verpasst?
0: Okay.
1: Der ist wirklich, der ist bahnbrechend gewesen.
0: Ja, das
1: absolut.
0: Ja.
1: Heiner Lauterbach oder Uwe Ochsenknecht sind mit dem berühmt worden.
0: Ah, voilà, schau jetzt.
1: Kennt man heute noch. Schauspieler Deutsche, wer sie nicht kennt. Ja, und dann bleiben wir gerade in Deutschland, oder? Würde ich sagen, mit dem Herbert Grönemeyer. Hast du noch etwas sagen? Du schaust mich so erwartungsvoll
0: an. Nein, nicht wirklich. Ich habe gesagt vorher, dass du hast gesagt, ich sage etwas zum Grönemeyer.
1: Genau.
0: Aber ich weiß gar nicht, was als nächstes kommt.
1: Eben, als nächstes kommt jetzt etwas ganz anderes. Das ist ja eines der Motti von unserer Sendung. Und ein bisschen tiefer in die Schublade greifen wir jetzt. Hier ist der Andi Borg mit Adios Amor. Und das natürlich musikalisches Schaffen aus den 80er Jahren.

0: Ja, haben sie uns fast ein bisschen verwünscht, aber wir sind natürlich alte Hasen hier an den Regler vom Radio Rabe. Du hörst die 80er.ch und wir sind ja bekannt dafür, dass wir nicht nur Songs voll ausspielen, sondern dass wir auch Songs spielen, die man schon nicht so gehört, ab Vinyl wieder gehört hat. Es hat so schön gekräschelt im Hintergrund. Das war Everyone But You von Fiction Factory, eine Band aus Schottland. Wenn euch jetzt die nichts sagen, dann kennt ihr aber ganz, ganz sicher ihren grössten Hit. Gell, Grigu?
1: Ja, genau. Da bleibt mir nicht mehr anders zu sagen als «Feels Like Heaven». Es fühlt sich an wie der Himmel.

0: Ich bin menschlich und ich will geliebt werden, genauso wie alle anderen, hat der Morrissey da gesungen. Der Morrissey war der Sänger von den Smiths, bevor er rechtsnationalistisch wurde und fremdenfindlich, das ist er jetzt nämlich. Aber in den 80er Jahren ist das noch nicht so gross im Vordergrund gestanden und er hat wahnsinnig tolle Texte geschrieben und zusammen mit dem Johnny Marr und zwei anderen, die ich den Namen vergessen habe, waren die Smiths gewesen. Und das Stück hat geheissen «How Soon Is Now?».
1: Die Schmiede auf Deutsch quasi, ja.
0: Absolut.
1: Ja, du hörst übrigens immer noch die 80er.ch und wenn du uns likest, dann likest du uns auf, am besten auf Facebook, auf der Seite, wo wir immer noch Playlisten publizieren. Und du kannst natürlich, wenn du uns noch mehr likest, dann kannst du Supporterin oder Supporter werden und das wäre natürlich ganz geil. Wir bleiben ein bisschen im Bereich New Wave und hören jetzt The Sisters of Mercy mit dem Song Dominion. Und sie sind übrigens in der Schweiz dieses Jahr, und zwar im November im Palais Extra in Zürich und ein bisschen näher hier von Bern, im Frisson in Fribourg.

0: Ja, blenden die da aus.
1: Nein, so die sind abgesprochen.
0: Nein, die sind abgesprochen, absolut nicht. Jetzt blenden die da aus. Jetzt kommen nämlich das nächste Lied, das heisst Mother Russia. Das geht ineinander über, aber es ist ein Single und hat nicht so viel Platz. Also haben sie nach 4,5 Minuten müssen ausblenden.
1: Wenn du noch weißt, was ein Single ist, dann gehörst du zu den älteren Leuten schon fast.
0: Du gehörst das Kräschle im Hintergrund.
1: Genau, ein Single war einfach ein Song, quasi, der ausgekoppelt ist worden aus einem Album. Und das Album war eine Platte, eine Schallplatte, eine grosse, runde, schwarze.
0: Und das Interessante ist, die Leute, die ein bisschen jünger sind als wir, die wissen das gar nicht mehr.
1: Darum sagen wir sie.
0: Nein, für die ist das Konzept vom Album ist denen völlig fremd.
1: Darum haben die es eben jetzt quasi aufgeschlüsselt. Mother Russia, du hast es angesprochen. Karl Marx ist natürlich ein grosser Philosoph gewesen, wo quasi die russische Revolution darauf aufgebaut hat. Aber die Fährte ist nicht ganz falsch. Wir kommen jetzt zum Richard Marx nämlich. Du weißt noch mehr davon, von ihm.
0: Grossartig. Ja, das Kriegwut hat eben gesagt, kannst du mal nachschauen. Das war so ein One-Hit-Wonder gewesen. Ich glaube, bei uns in Europa schon. Ja. Aber in den USA war der recht erfolgreich gewesen, auch als Songschreiber von anderen KünstlerInnen. Hat aber nachher mehrere Top-5-Hits gehabt.
1: Ja.
0: Einen von denen hören wir jetzt, oder?
1: Ja, das ist Right Here Waiting.

0: Nicht schlecht gewesen, habt ihr vermutlich alle gekannt. Oder der Richard Marx war das, der mitnichten ein One-Hit-Wonder war, sondern er ist der erste männliche Künstler. Hat es wahrscheinlich auch weibliche gegeben, das ist jetzt noch interessant. Hier steht bei Wikipedia, er sei der erste männliche Künstler, der hintereinander 7 Singles in Top 5 gebracht hat in den USA.
1: In den USA, eben.
0: Also das ist krass, wenn man so denkt, es geht ja noch Michael Jackson.
1: Aber eben nicht hier, oder ja, Prince. Klar, ja, logisch. Ja.
0: Und eben, wir haben es vorher erwähnt, er hat auch Songs geschrieben für andere. Zum Beispiel für Kenny Rogers und Kim Carnes. Den hören wir jetzt. Der klingt ein bisschen cheesy. Mal schauen, wie der wird noch, wenn es weitergeht. What About Me?
1: Kim Carnes.
0: Ja. Und Kenny Rogers.
1: Oh, beide? Ja, okay. Ja.

0: Ja, wir haben gedacht, vorher, wo der cheesy Song ist gekommen, vom, wo der Richard Marx geschrieben hat, für Kenny Rogers und Kim Carnes, haben wir gedacht, das tut ihr ja wirklich nicht gut, jetzt, wenn wir sie einfach so stehen lassen. Aber sie war so eine grandios tolle Sängerin, gewesen, Kim Carnes. Darum haben wir jetzt noch unsere Betty Davis ein Eis bringen.
1: Ihre grosse Hit.
0: Genau.
1: Ja, und wir bleiben in Amerika noch ein bisschen und bei einer Frau, und zwar, sie wird 60 dieses Jahr, hat aber mit Marvin Gaye, was sie in Highschool war, er war am Klavier von dieser Musikgruppe, die sie hat, gesungen drin. Der Marvin Gaye war sicher etwa 20 Jahre älter als sie oder noch älter. Ja, verrückt, der Rede ist von der Stacey Larrison. Ich hatte keine Ahnung gehabt, wer das genau ist. Ich habe einfach diesen Song auf meiner Harddisk getroffen. Und das war auch ihr grösster Hit. Wir hören Jump to the Beat. Wenn ich ihn finde, da ist er.

0: Mit dem Narada Michael Walden sind wir auch schon am Schluss von dieser Sendung. Das war der Produzent von der Stacey Larisa, die wir vorher gehört haben. Und der Narada Michael Walden hat auch andere produziert noch.
1: Ja, zum Beispiel Whitney Houston, «I Wanna Dance With Somebody» oder «How Will I Know». Oder «So Emotional» waren Produktionen von ihm. Er war Sänger und Schlagzeuger, etwas, was recht selten vorkommt in der Rockmusik. Und hat zum Beispiel «Starship» produziert und ist immer noch unterwegs. Und das war es von uns heute. Es gibt sie zwei
0: Tschüss
1: Wochen
0: zusammen.
1: Wieder. Habt's gut.
0: Bye-bye.
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16: Hallo zusammen, es ist wieder Zeit für Widerstand aus der Rille. Wir haben in der letzten Folge Lieder zu Migration gehört. Migration nicht einfach aus Lust und Laune, sondern Leute, die von Diktaturen und von schwerer Armut in andere Länder flüchten oder migrieren. Zuletzt ist es dann um Migration in die Schweiz gegangen und auch um das Saisonnier-Statut. Und da knüpfen wir heute wieder an. Mein Name ist Ursi Grimm und da ist der Florian Eitel. Hoi Florian.
17: Hallo Ursi.
16: Ja, was hast du heute dabei?
17: Ja, wir bleiben ein bisschen beim Thema Migration und bleiben ein bisschen in der Schweiz, auch ein bisschen stark italienische Migration in der Schweiz. Es wird mit einigen italienischen Liedern geben. Und jetzt gehen wir weiter in die Schattenseite von Migration. Das ist eigentlich, wenn man im Ausland Arbeit findet, aber auch viel Gefahr ausgesetzt ist. Gefahren bis zum Tod. Und das erste Lied «Velonero» sehr schön zum Ausdruck bringen.

0: Vero Nero ist das gewesen, von der Platte Canzoniere dell'Emigrazione 2, also das Liederbüchli von der Auswanderung 2. Mhm. Vero Nero, der schwarze Schleier, und auf dem Plattencover sieht man ein paar Arbeiter mit Helm, vielleicht meine Arbeiter.
1: Ja, sieht so aus.
0: Die sehr andächtig in einer Reihe stehen.
1: Genau.
0: Was kannst du uns zu dem erzählen?
1: Ja, also das Cover, wir haben auch gefragt, das Cover gerade, wo sind mehr Lieder drauf, aber es passt auch gut zum Lied, es ist nicht nur schwarz, sondern auch die Arbeiter, die hier runter schauen. Könnte es ein Arbeitsunfall passiert ist hier, es könnten meine Arbeiter sein und sie trauen wahrscheinlich um einen Arbeitskollegen, der umgekommen ist bei der Arbeit. Und das Lied «Vero Nero» besingt das. Es ist aus der Perspektive von einer Witwe, die ihren Mann verliert im Ausland bei der Arbeit. Und sie trägt noch den schwarzen Schleier, halt, als Trauer, Verlust.
0: Also man muss das Land verlassen, man lässt die Familie zurück. Man hat keine andere Möglichkeit, die Familie zu ernähren. Und man riskiert dann das Leben.
1: Genau, das ist wirklich das, was das Lied besingt. Und das halt eigentlich das Schicksal. Also man sagt, nasci per partire, du kommst auf die Welt, eigentlich zum wieder müssen gehen und torni per morire und kommst zurück eigentlich zum Sterben. Das ist eigentlich deine Heimat, das ist eigentlich der Ort, wo du geboren bist und dort, wo du wieder zurückkommst nachher. Und im besten Fall bringst du ein bisschen Geld heim und im schlechtesten Fall kommst du einfach im Sarg heim oder vielleicht kommt dein Körper gar nicht mehr heim und das besingt ein bisschen das Lied, eine sehr melancholische, traurige Art. Aber es ist eben die Realität von ganz vielen Leuten, die im Ausland ihr Auskommen, Glück gesucht haben oder Familie und denke, mit dem Tod damit zahlen müssen.
0: Und das hat ja schon auch damit zu tun, dass die Arbeiten, die für Saisonniers überhaupt zugänglich waren, häufig sehr gefährliche Arbeit war. Und auch, dass die Arbeitgeber eigentlich nicht so viel Wert darauf gelegt haben, das irgendwie sicherer zu machen.
1: Ja, es sind keine Bürojobs, definitiv. Jobs auf dem Bau, halt, auf Baustellen, sind anstrengende Jobs und eben gefährliche Jobs. Und ich glaube, jetzt lassen wir gerade zwei Lieder eigentlich zum Thema Mattmark. Das ist ein Begriff in Italien eigentlich für gefährliche Arbeit und Tod, die man findet im Ausland.
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0: Das war das Lied «Mattmark» von der Gruppo Culturale Italo-Svizzero Brüttisellen. «Mattmark» ist letztes Jahr recht ein Thema geworden. Zum einen, weil es 60 Jahre her ist und zum anderen, weil endlich die Akten zugänglich geworden sind. Florian, kannst du kurz zusammenfassen, was bei der «Mattmark»-Katastrophe passiert ist?
1: Also «Mattmark» ist mal ist ein riesiger Baustell gesehen, ein Staudamm, den man gebaut hat, zumindest im Saastal, anfangs von 60er Jahren. Und am 30. August 1965 ist so einer der grössten Arbeitsunfälle der Geschichte von Europa gekommen. Der Dalalin-Gletscher kracht ab auf einen Teil der Unterkünfte der Saisonniers, Leute wird arbeiten und 88 Leute finden ihren Tod und ganz viele Verletzte. Und das ist natürlich ein absolut traumatisches Ereignis gesehen. Das Schlimmste kann passieren, natürlich, wenn du emigrierst, dass du eigentlich Tod noch findest. Und spannend am Ganzen natürlich ist die Verarbeitung, wo die Schweiz und Italien ganz eine andere war.
0: Und die Akten sind für fast 60 Jahre unter Verschluss gewesen, weil es dort drin natürlich auch Hinweise gegeben hat, wer eigentlich die Verantwortung trägt. Also zu die Frage, hat man gewusst, dass der Gletscher irgendwann abstürzt? Beziehungsweise hat man das Risiko einfach in Kauf genommen, weil einem die Leute egal sind, oder hätte man die Katastrophe verhindern können?
1: Das ist die zentrale Frage, die sich immer stellt bei so grossen Katastrophen. Was ist es? Ist es ein Naturereignis? Ist es eine Katastrophe? Oder ist es menschengemacht? Und das Lied besingt so. Das heisst, es gibt gewisse Leute, die sagen, es ist auch Zufall, es hat und gar so. Andere sagen, fatal da, es ist Schicksal gewesen. Aber schnell sind die Stimmen laut geworden. Damals, um 65, haben wir das eigentlich können verhindern. Im Nachhinein weiss man, das haben wir analysiert, ganz viele Leute haben davon gewarnt, also auch Experten, Glaziologen davon gewarnt, dass man eigentlich nicht aufpassen muss, nicht darf die Unterkünfte unter der Gletscherzunge bauen. Arbeiten am Tag noch vor dem Unglück noch berichten kann, dass grosse Massen von Stein und Eis einfach kommen, aber man hat nichts gemacht. Baustellen müssen weitergehen, den Zeitplan einhalten, um das Meisterwerk von der Technik eigentlich fertig zu bauen. Und eigentlich, wahrscheinlich, man hat den Tod von Leuten eigentlich in Kauf genommen.
0: Um den Staudamm schneller bauen, günstiger bauen. Also aus diesem Grund baut man die Unterkünfte so nah bei der Baustelle wie möglich.
1: Genau, man muss die Situation sehen. Es ist eine der grössten Baustellen von Europa damals gewesen. Es sind mehrere Unterkünfte, gewisse sind weiter unter dem Tal, die sind eigentlich schon geschützt gewesen. Und dann hat ein Teil von Leuten haben oben gewohnt, so im Schichtprinzip, haben sich abgewechselt. Und die Unterkünfte sind zuerst eigentlich im Flachen gewesen, dort, wo nachher der Stausee ist. Und dann in der zweiten Phase haben wir auch von der Stausee füllen und dann haben wir die Unterkünfte richtig Hang und eben richtig den Gletscherzungen verschoben. Und das ist echt ein Fehler, den wir nie dürfen machen. Und eigentlich schon Glück, also das ist eigentlich nicht Glück im Unglück, eigentlich sind noch viel schlimmer rausgekommen. Eigentlich sind gar nicht viele Leute in den Unterkünften gesehen. Es war ein Geschichtswechsel. Wenn man es anders bereicht hätte, hätten wir wahrscheinlich mehrere hundert Tote gegeben. Also auf der ganzen Baustelle haben ja über 1500 Leute geschafft. Also man hat die Dimension einfach gesehen. Oder? Das hätte ja viel schlimmer rausgekommen. Ja, und also die Leute haben absolut keine Chance. Sie sind wirklich begraben worden unter Meter von Eismassen und Felsen. Also man hat lange die Leute gar nicht, bis man überhaupt alle Leute rausbuddeln konnte. Es ist lang gegangen. Es ist die Ungewissheit, wo überhaupt der Körper wird finden vom Angehörigen.
0: Das sind grösstenteils Saisonniers gewesen. Das heisst, irgendwo hängt dort auch noch eine Familie dran, wo jetzt quasi der das Geld verdient hat im Ausland, einfach nicht mehr da ist.
1: Ja, auf dieser Baustelle, einer grossen Baustellezeit, wie du richtig sagst, sind vor allem Saisonniers gesehen. Von den 88 Toten sind 56 italienische Saisonniers, hat aber 23 Schweizer und Walliser darunter gehabt, Spanier, Deutsche, Österreicher. Und die haben schon eine Entschädigung gekriegt, auch von der SUVA schlussendlich. Aber man merkt den Umgang mit dem Ganzen von Seiten der Schweiz, man möchte möglichst schnell das Kapitel abschliessen, die Leute entschädigen, hinterbleiben, aber schnell den Stausee fertig bauen. Und in Italien ist die Frage sich von Gerechtigkeit, was ist passiert, wenn wir aufarbeiten. Was ist der Wert von einem Menschen? Sie mögen nur Arbeitskräfte und man kann ersetzen. Also man ist ein Toter wird ersetzt, einen lebendigen Saisonnier. Und 7 Jahre später ist er zum Prozess gekommen. Das wird auch hier besungen im Lied. Die Platte kommt nach dem Prozess raus. Und 17 Leute werden angeklagt wegen fahrlässiger Tötung. Das sind natürlich die Ingenieure von der Elektrowatt. Das sind die Bauherren gesehen. Das ist die Walliser Regierung. Das ist SUVA. Das sind aber auch Glaziologen, die Gutachten gemacht haben. Und der Skandal ist eigentlich, alle werden freigesprochen. Man sagt einfach, es ist Naturgewalt gegen Naturgewalt. kann niemand etwas machen. Und es entbehrt nicht gewisse Ironie. Einerseits ist man extrem stolz, man durch kann bändigen, also riesige Bauwerke wie Stausee. Der Mensch schafft das. Und wenn dann die Natur mal eine Katastrophe macht, heisst einfach, die Natur kann man nicht bändigen. Also es ist schon eine, man zieht sich da eine gewisse Verantwortung, definitiv. Und so ist es wahrgenommen worden.
0: Ja, und dann sind ja auch die Gerichtskosten eigentlich den Angehörigen überlassen worden. Also die haben dann das noch müssen zahlen.
1: Nach dem Urteil legen die Angehörigen von der Opfer Rekurs legen und verlieren nochmal. Und beim Rekurs wird ihnen die Hälfte der Gerichtskosten auferlegt, was eigentlich als weitere Faust ins Gesicht angeschaut wird. Und hat so jetzt das Exempel tätowieren, lehn dich nicht auf mit dem Schweizer Staat, du wirst verlieren und Schweizer Justiz. Und schnell fragt er, ist es eigentlich ein fairer Prozess gewesen? Und die Frage, die ist heute immer noch nicht ganz geklärt. Im Rekurs weiss man, dass ein Richter, ein Walliser Richter, hat sich massiv dafür eingesetzt, dass vier Leute verurteilt werden. Und ich glaube, das, was du vorher angesprochen hast, sein Bericht ist noch unterlegen im Gericht und sein Bericht ist noch nicht archiviert worden. Also eigentlich die Stimme von dem, wo eigentlich Parteien ergriffen hat für die Opfer, der ist noch wie so in der Erinnerung im Wallis einfach ausgeschlossen wurde. Und das ist noch ein dramatisches Problem gehabt, der Richter. Und ist noch recht eindrücklich, halt, der Mechanismus. Und später ist noch aufgedeckt worden, halt, die Journalisten sind hartnäckig gewesen. Und heute weiss man viel mehr. Das ist eigentlich ein Justizskandal gewesen.
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0: Ein Justizskandal. Und ja, nachher wie weiter? Also das Vertrauen ist erschüttert. Wie lebt man nach so etwas weiter?
1: Ja, für die Schweiz ist eigentlich mit dem 72 mit dem Ende der Prozessgeschichte fertig gewesen. Und in Italien natürlich von Seite der Opfer ist durch die Erinnerung wachgehalten worden am Mattmach. Es gibt ganz viele Produktionen zum Mattmach-Theaterstück und Platten. Ich habe noch ein Lied zur italienischen Migration. Es gibt dermassen viel, aber das ist ein ganz spannendes und musikalisch von der Tradition La Lunga Marcia.

0: Das war «La Lunga Marcia» von der Platte «Operaio Multinazionale, Canzoniere dell'Emigrazione». Wir haben in der letzten Folge schon mal ein Lied von der
1: Platte gehört. Ja. Genau, richtig.
0: «La Lunga Marcia, der lange Marsch». Um was geht es in diesem Lied?
1: Ja, also ein bisschen, mich hat es ein bisschen angehört vom Titel, ein bisschen das Lied, das wir letztes Mal gehört haben, «Un treno lungo cent'anni», und so 100 Jahre alt ist, eigentlich die Migration als Konstante von der italienischen Geschichte. Und gleichzeitig das Lied tut einfach mal nicht die Immigration oder den Immigrant als Opfer, sondern eigentlich als Kraft darstellen. Es sagt wirklich, wir sind viel, wir sind stark eigentlich. Wenn wir zusammen sind, können wir Geschichte schreiben und können uns eigentlich befreien. Also wirklich einmal, man merkt so musikalisch da, es ist eine mutmachende Musik, es ist nicht Katastrophe besingen. Und es finde ich auch wichtiger, die ganze Migrationsgeschichte und den Lieder halt nicht einfach nur halt die Seite vom Migranten, Opfer oder vom Tod, wo sicher sehr präsent ist, sondern eigentlich auch mal zeigen, ab und zu schon ist auch stark besungen worden als handelnde Kraft der Migrant.
0: Ja, und ich denke mir es auch, das hat ja eigentlich eine Diaspora auch an sich, dass man ist nachher auf der ganzen Welt zerstreut, aber das bedeutet ja auch, dass man auf der ganzen Welt Verbindungen hat. Also es ist ja eigentlich nicht nur schlecht. Ja.
1: Das stimmt, ja. Es ist eine Schwäche, eine Stärke. Ja, wenn man alle im gleichen Ort ist, halt, kann es auch eine Schwäche sein. Wenn man überall ist, aber gut verbunden ist, ist auch Stärke, man ist überall. Genau. Eigentlich aus der Not eine Tugend machen.
0: Ja, und ich denke es halt manchmal auch, wenn Leute sehr fest gegen Migration sind, also vor allem gegen Einwanderung, frage ich mich halt amigs schon, ja, man lebt in einem Einwanderungsland und das hat damit zu tun, dass die Leute sich eine bessere Zukunft in diesem Land vorstellen. Also wenn man halt will, lieber in einem Auswanderungsland leben, also das heisst, wo es Misere gibt, dass alle Leute gehen, oder halt ein Land, wo weder ich noch Auswanderung hat, stelle ich mir einfach auch als sehr langweiligen Ort vor.
1: Ja, möchte ich auch nicht leben dort, genau. Ja, und vielleicht interessant bei dem Lied finde ich auch, das Thema ist wirklich mal anders halt. Es soll auch Mut machen und nicht echt beklagen. Und die Melodie, die man meldet, ich glaube, das ist absolut kein Zufall, es ist eine bekannte Melodie, es war ein Partisanenlied, La Brigata Garibaldi, wo die Leute erkannt haben. Der Partisanenkampf ist ein Kampf eigentlich gegen Faschismus in Italien am Ende des Krieges, wo man eigentlich den Faschismus abgeschüttelt hat und eigentlich Frieden errungen hat. Und das Lied besingt ja, den Kampf um Frieden zu gewinnen. Und dann knüpfen wir an den erfolgreichen Befreiungskampf vom Zweiten Weltkrieg, vom Partisanenkampf. Und ein bisschen die Ironie von der Geschichte ist eben, es ist die Melodie von einem Partisanenlied, aber das Partisanenlied, das heisst «La Brigata Garibaldi», ist eigentlich, übernimmt die Melodie auch schon von einem faschistischen Lied. Also wie die Melodien immer von Lied zu Lied weitergehen, wo sie eigentlich gut sind, eingängig sind, aber einfach der Text einfach für einen anderen Kontext immer neu anpasst. Weil das haben wir schon häufig in der Sendung und hier ist wirklich sehr schön zu sehen. Genau. Ja, jetzt haben wir ganz viel zur Migration von Italien raus, über Italien geredet. Ich glaube, gehen wir mal in eine andere Region. Wir gehen auf Frankreich, aber ein Lied, das nicht französisch ist.

0: Das war «Volem viure al pais». Du hast vorher gesagt, es ist nicht Französisch. Was für eine Sprache ist das?
1: Ich gemeint, als ich die Platte kaufte, ganz ehrlich, ich meinte, es ist Katalanisch. Das ist für mich so dünn. Ich habe es ja entsprechend eingeordnet in meiner Sammlung, aber es ist völlig falsch. «Volem viure al pais», das ist Okzitanisch. Es ist eine Sprache, die ich überhaupt keinen Bezug dazu habe. Ich habe, als ich die Platte gekauft habe, gemeint, es ist Katalanisch. Das ist völlig falsch. Es ist eine Sprache sehr nahe. Das ist Südwestfrankreich, wie Sprache geredet wird. Genau, und das ist eines dieser Kampf um die Sprache durch die Platte, aber es ist auch der Kampf eigentlich um die Entwicklung von eigentlich Randregionen, strukturschwache Regionen in Frankreich, wo leben wir bei uns. Wir wollen eigentlich in unserem eigenen Land leben und nicht müssen halt innerhalb von Frankreich migrieren, wo wir halt zu wenig Arbeitsplätze hier haben.
0: Ja, Frankreich ist dort ein bisschen exemplarisch, einfach wegen dem sehr starken Zentralismus.
1: Genau, wo investiert man halt? Man investiert im Zentrum und die Leute sind auch gezwungen, halt eben von der Randregion ins Zentrum zu gehen. Und wenn die Frage auch vorher kam, Migration, wie kann man Kultur beibehalten, trotz Migration, wie kann man es, zum Beispiel die provinzialische oder die okzitanische Kultur Sprache, Musik beibehalten, wenn natürlich die Leute halt in alle Weltgegenden zerstreut werden. Ich weiß nicht momentan, wie es aussieht mit der okzitanischen Kultur und mit der Sprache. Ich glaube, das ist nicht mehr so lebendig und wahrscheinlich ist auch ein Grund, wo die Regionen abgewandert sind. Aus ökonomischen Gründen natürlich.
0: Ja, und so viel mehr ist in Frankreich eigentlich auch nur Französisch Amtssprache.
1: Genau.
0: Und in den Schulen wird Französisch unterrichtet und so weiter. Also ja, es wird dadurch vielleicht auch viel weniger Musik oder Literatur in dieser Sprache geben, wenn es nicht gefördert wird. Ja,
1: genau. Genau. Jetzt können wir vielleicht so eine Sprache, die alle verstehen, die meisten verstehen. Berndeutsch. Das nächste Lied ist Berndeutsch.

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0: Das Lied heisst «Boat People» und gesungen ist es von Martin Hauzenberger. «Boat People» geht es um Kriegsflüchtlinge aus Vietnam.
1: Genau, das stimmt. Der Begriff «Boat People» sind die Kriegsflüchtlinge nach dem Fall von Südvietnam, sozusagen am Ende des Vietnamkriegs, die Zehntausende von Leuten, die eigentlich aus Vietnam flüchtet halt, aus verschiedenen Ländern, Malaysia und Australien von der Region. Genau, das sind die Boat People.
0: Jetzt bei diesem Lied geht es ein bisschen darum, wie quasi der Schweizer in seinen Ferien mit dieser Realität konfrontiert wird und er nicht so richtig herausfindet, wie er jetzt darauf reagieren soll.
1: Genau, was mit ihm zu. Er will die Ferien machen in erster Linie halt. Die Platte heisst ja «Verreisen», es sind noch schöne Gleise drauf. Halt. Eben der Schweizer, der Kaufkraft hat zum Reisen und mit seinem Pass kann er herreisen und sucht eigentlich das Meer und plötzlich am Meer halt taucht das Boot auf und mit Flüchtlingen und die Geschichte, was hat es mit ihm zu tun, oder? Wie reagiert er? Und versucht es mit dem Lied zu verarbeiten. Also es heisst ja auf dem Cover auch noch, Boat People, und in Klammern heisst noch Rantau ab Abang, 13.06.1983. Also es ist datiert. Es kann sein, ich interpretiere es so, dass der Musiker tatsächlich an dem Tag da war und was er da besingt, wirklich selber erlebt hat an dem Tag. Ich bin mir wundern, aber es geht wirklich um das, eigentlich der Schweizer Urlauber, der mit eigentlich so einem absoluten menschlichen Notschicksal konfrontiert ist. Und wie reagiert er?
0: So Situationen gibt es sicher ja, wie Sand am Meer. Weil als Schweizer reist man natürlich auch in Länder, die ganz andere wirtschaftliche Voraussetzungen haben. Und das ist ja, durch das können sich ja auch Leute Ferien leisten, die eigentlich nicht viel Geld haben. Auch. Also durch das wirtschaftliche Ungleichgewicht eigentlich. Ja.
1: Und eben, und er weiß nicht genau, was soll er machen dort. Einerseits will er sich solidarisch zeigen mit den Leuten, weiß aber nicht genau, er steht zwischen eigentlich der malaysischen Soldaten, wo anscheinend die Flüchtlinge nicht wollen, wo sie versuchen wieder zu vertreiben. Er ist dazwischen und plötzlich sind sie weg, nur noch das Boot ist dort. Er braucht ja den Ausdruck, das Boot ist voll, das ist der bekannte Ausdruck von der Schweiz Zweiten Weltkrieg, wo man keine jüdischen Flüchtlinge aufnehmen, wo man sieht, das Boot ist voll, es verträgt nicht mehr. Braucht er hier sicher sehr bewusst halt. Denn das ist wirklich, also wirklich, es sind 52'000 Flüchtlinge, die am Ende des Vietnamkriegs geflüchtet sind. Und man hat auch nicht gewusst, wer ist das? Und schlussendlich so die Frage, sind es Leute, die kollaboriert haben mit den Amerikanern und jetzt flüchtet und sie Angst haben vor Repressionen von Nordvietnam. Was sind es für Leute? Und wir haben eine Sendung jetzt vor allem von Migration aus ökonomischen Gründen und hier natürlich eine geopolitische Situation, wo die Leute zur Flucht getrieben werden. Halt. Und die Reaktion von der malaysischen Regierung ist, die Leute nicht wollen aufnehmen.
0: Also da geht es jetzt um Kriegsflüchtling und der Schweizer am Strand, der sich fragt, was jetzt der Krieg und die Flucht mit ihm zu tun hat.
1: Genau, und es hat im Lied irgendwie, was sind es für Leute, sind die Geflüchtete, oder sind es sogar vielleicht auch Täter vom Krieg, die jetzt halt noch eigentlich die Sicherheit suchen, haben sie vielleicht Napalm abgeworfen, sagt er. Und ich nehme an, er weiss, dass das Napalm, das ist ja das Gift, das man wirklich auf die Zivilgesellschaft abgeworfen hat, die amerikanischen Truppen zum Teil eben auch in der Schweiz hergestellt wurde, von der HOVAG in Ems, also heutzutage Ems, wo später die Familie Blocher gehören wird. Also der Liedermacher weiß das und da spricht er auf die Rolle der Verantwortung der Schweiz in einem globalen Krieg an.
0: Ja, und das ist auch heute noch ein Thema.
1: Ja, das ist die Komplexität, irgendwie, wenn jemand flüchtet oder etwas Land kommt. Auch schon mal die absurde Trennung zwischen Wirtschaftsflüchtlingen und politischen Flüchtlingen kann man eben häufig einfach schlicht nicht trennen. Und es gibt tausend Gründe für die Flucht. Es ist die Komplexität, halt, oder? Wo die Migration halt in sich hat.
0: Mhm. Ja, und auch im Krieg wird es dann schwierig, die klare Trennung zwischen Opfer und Täter noch zu ziehen. Ja. Und das einfache Weltbild, das der Schweizer am Strand hat, funktioniert einfach nicht mehr.
1: Funktioniert nicht mehr, genau. Das ist ganz wichtig zu sagen. Und schon eben, der Flüchtling noch ist wie so. Ist eben nicht der Flüchtling, sind die Flüchtlinge, ist die Masse, sind einzelne Leute. Aber sobald man anfängt, irgendwie die einzelne Geschichte zu erzählen vom Flüchtling, dann wird es natürlich auch, kann man nicht mehr einfach sagen, der kein Recht dort sein, der kein Grund. Aber solange es eine anonyme Masse sind, und so funktioniert der Diskurs von den Rechten gegen Ausländer, sind die Ausländer halt, und sind keine Menschen, die einen Namen haben. Und vielleicht das schon ein spannend halt, für das nächste Lied, mal hören, da geht es genau darum, aus einer Fluchtsituation, die beschrieben wird, aber wirklich eine Biografie wird erzählt und nicht einfach die Flüchtlinge.

0: Enfant du Destin, Yasser vom Medin. Sehr dichter Text. Und wenn ich es richtig verstanden habe, erzählt er eigentlich die Geschichte von einer Person, die aus dem Sudan geflüchtet ist.
1: Mhm. Bis auf England und schlussendlich den Tod findet im Ärmelkanal zwischen Frankreich und England. Also eine Flüchtlingsgeschichte, die man könnte zu tausend erzählen, die passiert jeden Tag, die Toten im Mittelmeer. Aber er gibt dem ganzen Namen eine Geschichte und erzählt eigentlich, was der Mensch erlebt auf der Flucht und was die Hoffnung sind und was die Realität ist.
0: Was weißt du über den Rapper?
1: Ja, der Medin, das ist ein algerisch stammender Rapper in Frankreich, der sehr politische Lieder macht, definitiv. Die Enfants du Destin sind eigentlich eine Serie von Liedern. Er hat eigentlich 2004, glaube ich, mit dem angefangen. Das Lied heisst immer Enfants du Destin und dann kommt ein Name hinten dran. Und häufig ist ein Name, häufig sind sie, eben, es ist ein Hommage an die Unterdrückten, an die Flüchtenden. Ein Lied heisst so Enfants du Destin, also Schicksalskinder, Enfants de guerre, also Kriegskinder, beklagt eben auch Kriege und zeigen die nachher. Und hier ist der Fall eben vom Yasser, der vom Sudan nach Europa versucht zu gelangen. Halt. Und das Ganze ist natürlich bei ihm, also der Rap, es hat eine gewisse natürlich Aggressivität in dem Rap, wo die ganze Härte überbringt, eigentlich von dem Schicksal, von der Flucht. Er schafft ja viel auch mit Soundscheme, Originaltönen. Man hört das Meer, man hört bellende Hunde, man hört das Schiffsmotor.

0: quasi das Gesicht gibt.
1: Genau.
0: Ja, dass es wirklich um einen Mensch geht und nicht einfach nur um eine anonyme Masse. Ja. Ja.
1: Genau. Und das ist wirklich ein Name, eine Geschichte, obwohl sie natürlich erfunden ist, fiktiv ist, aber stellvertretend für Leute. Und er erzählt Geschichte immer aus einer anderen Welt gegen die Region. Es ist mir einmal ein Lied, wo es ein Uigur ist, der flüchtet aus China. Einmal ist jemand, der aus Burma, aus Militärdiktatur flüchtet. Und dann ist ein Mädchen, das vergewaltigt wird. Also die ganze schrubige Geschichte. Und überall auf dem ganzen Weg werden die Leute einfach konsequent einfach ausbeutet, missachtet und misshandelt von x Leuten halt. Und schlussendlich, ja, bis sie den Tod findet.
0: Ja, das ist für den Abschluss jetzt nicht so
1: hoffnungsvoll.
0: Ja.
1: Nein,
0: ja.
1: Die Welt momentan ist auch nicht so hoffnungsvoll, leider Gottes, ja.
0: Und all die Themen sind eigentlich immer noch aktuell. Also wegen der wirtschaftlichen Situation migriert man immer noch Leute, die versuchen, über das Mittelmeer oder über den Ärmelkanal zu kommen, in Boot, wo ihr Leben riskieren. Das ist eigentlich alles, ja. Gar nicht, du als Historiker, oder? Es geht gar nicht unbedingt nur um die Vergangenheit.
1: Nein, ist leider sehr aktuell. Und eben, es ist ein Dilemma, halt, dass, oder das, ja, der Widerspruch, die Länder, die reichen Länder, sind angewiesen auf die Leute für eigentlich die Arbeit, die niemand macht zu den Konditionen, und gleichzeitig wollen wir sie nicht. Und deswegen sind sie halt wirklich so, sind sie gerufen und gleichzeitig wieder weggeschubst. Und das ist. Das haben wir schon gesehen in der Geschichte immer wieder und leider wird das wahrscheinlich noch so weitergehen.
0: Da kommt mir jetzt wirklich noch spontan in den Sinn, es gibt die neue Band von Biel, sie heisst Goose of Doom und sie haben ein Lied, das heisst Fortress. Und dort fassen sie einfach wunderbar zusammen, wie das Ganze funktioniert und was die Konsequenz von der Festung Europa auch ist.
1: Ja, das scheint sehr gut zu

0: Ja, das war Fortress von Goose of Doom. Merci vielmals fürs Zuhören. Und einen schönen Abend zusammen.
1: Tschüss zusammen.
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